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1: Es ist 3. Jetzt geht's gemütlich durch.

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1: Es ist 5 Uhr.
2: Ich bin Laura Kühne. Guten Morgen miteinander.
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2: Die Schweizer Fußballnationalmannschaft steht zum ersten Mal seit 72 Jahren im Viertelfinale an einer Weltmeisterschaft. Sie bezwingt Kolumbien im Achtelfinale mit 4:3 nach Penaltyschießen. Nazi-Goli Gregor Kobel brillierte einmal mehr und zeigt sich gegenüber SRF happy.
3: Ich weiss, ich habe lange Reichweite, ich weiss, ich komme gut in die Decke und ja, mit so einem Moment können nachher auch mit der Nazi eben ins Viertelfinale einziehen, ist wunderschön für uns alle.
2: Im Viertelfinale trifft die Schweiz in der Nacht auf Sonntag auf den amtierenden Weltmeister Argentinien. Diese schickten nämlich gestern im Achtelfinal Ägypten nach Hause. Trotz des Berufungsurteils gegen sie will die französische Rechtspopulistin Marine Le Pen bei der Präsidentschaftswahl im kommenden Jahr antreten. Heute Abend sei sie Präsidentschaftskandidatin, sagt die 57-jährige gestern in einem Interview mit dem Fernsehsender DFA. Außerdem erklärt sie, gegen das Urteil beim obersten Gericht Frankreichs Berufung einzulegen. Trotz Waffenruhe. Die USA haben mehrere Luftangriffe gegen den Iran geflogen. Das zuständige Regionalkommando sprach von einer direkten Vergeltung für den Beschuss von 3 zivilen Handelsschiffen in der Straße von Hormus innerhalb eines Tages. Zuvor hatte das US-Finanzministerium die Sanktionen gegen iranisches Öl mit sofortiger Wirkung wieder in Kraft gesetzt. Der Iran hat derweil die Angriffe der USA als Verstoß gegen das Rahmenabkommen verurteilt. Nichts noch niente los an diesem frühen Mittwochmorgen im Moment. Ihr habt also Freifahrt. Habe ich Sorge. Der Sommer bleibt uns auch heute treu. Wir haben nämlich einen schönen sonnigen Tag vor uns mit ein paar wenigen Wolkenfeldern. Auch ist es heute sommerlich warm mit 30 bis 32 Grad. Perfekt, um sich ganz kurz mal ins Gewässer abzukühlen.

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0: Grüezi.
1: Sie,
0: meine Frau und ich feiern die 60. Hochzeit. Mhm. Und wir haben uns dort mal im Bus kennengelernt. Und jetzt würden wir gerne den zweiten Bus fahren. Zum ja. Jubiläum. Ja. Jetzt würden wir gerne einen Fensterplatz reservieren.
1: Das können Sie bei uns nicht reservieren, einen Bus.
0: Ja, gern. Zwei Plätze.
1: Nein, das können Sie bei uns eben nicht reservieren.
0: Hinten reservieren?
1: Nein, das können Sie nicht reservieren bei uns.
0: Und vorne geht es nicht?
1: Ja, nein.
0: Am Fenster?
1: Nein, lassen Sie mir zu, das geht nicht bei uns. Im Schnappbuch. Sie können nur einsteigen und einen absitzen.
0: Was ist bei Ihnen der Aufpreis für die erste Klasse?
1: Nein, das gibt's auch nicht. Sie steigen normal in den Bus, lösen ein Billett für 2.60 Franken und sitzen ab.
0: Wem fährt der Speiswagen?
1: Es gibt keinen Speiswagen im Bus.
0: Ja, genau. Was haben Sie denn für Menü?
1: Herr Cotella, wir haben keinen Speiswagen beim Stadtbus. Sind bei uns total falsch. Excuse, geht leider nicht.
0: Und kann ich die Reservation auch beim FM1 aufgeben?
1: Aber das finde ich mir auch klar. Aber schön, dass ihr mal am Stadtbus angerufen habt.
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1: Es ist 17:30.
2: Ich bin Laura Kühne. Guten Morgen miteinander.
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2: Die Schweizer Nationalmannschaft steht zum ersten Mal seit 72 Jahren im Viertelfinale an einer Weltmeisterschaft. Sie bezwingt Kolumbien im Achtelfinale mit 4:3 nach Penaltyschießen. Nazi-Spieler Ruben Vargas schoss den entscheidenden Penalty mit viel Selbstvertrauen und positiver Energie, sagt er gegenüber SRF.
3: Ich weiss nicht, also wenn ich jetzt zurückdenke, habe ich mich eigentlich heute am sichersten gefühlt von all diesen Penalties. Ich weiss nicht, so eine positive Energie gewesen und einfach mehr als Mannschaft. Ich habe gemerkt, dass wir heute verdient und einfach richtig mit Überzeugung heute geschossen und einfach nur dankbar, dass er reingegangen ist.
2: Im Viertelfinale trifft die Schweiz in der Nacht auf Sonntag auf den amtierenden Weltmeister Argentinien. Diese schickten nämlich gestern im Achtelfinal Ägypten nach Hause. Trotz Waffenruhe. Die USA haben mehrere Luftangriffe gegen den Iran geflogen. Das zuständige Regionalkommando sprach von einer direkten Vergeltung für den Beschuss von 3 zivilen Handelsschiffen in der Straße von Hormus innerhalb eines Tages. Zuvor hatte das US-Finanzministerium die Sanktionen gegen iranisches Öl mit sofortiger Wirkung wieder in Kraft gesetzt. Der Iran hat derweil die Angriffe der USA als Verstoß gegen das Rahmenabkommen verurteilt. Trotz des Berufungsurteils gegen sie will die französische Rechtspopulistin Marine Le Pen bei der Präsidentschaftswahl im kommenden Jahr antreten. Heute Abend sei sie Präsidentschaftskandidatin, sagt die 57-Jährige gestern in einem Interview mit dem Fernsehsender DFA. Außerdem erklärt sie, gegen das Urteil beim obersten Gericht Frankreichs Berufung einzulegen. Nichts nach niente los an diesem frühen Mittwochmorgen im Moment. Ihr habt also freie Fahrt. Habe Sorge. Der Sommer bleibt uns auch heute treu. Wir haben nämlich einen schönen sonnigen Tag vor uns mit ein paar wenigen Wolkenfeldern. Auch ist es heute sommerlich warm mit 30 bis 32 Grad. Perfekt, um sich ganz kurz mal ins Gewässer abzukühlen.

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0: Was für eine Nacht, was für ein Schweizer Fußballkrimi!
1: Kein Halter mehr!
0: Ja, wenn ihn niemand gestoppt hat, den Sascha Rufer vom SRF, dann ist er immer noch im Anrufen. Wir können es immer noch nicht ganz glauben, hier am 14 vor 6 bei den Wachmacher. Ihr seid vielleicht auch fast durchgefallen vor dem Fernsehen. Oh. Also ganz ehrlich, beim Penaltyschiessen, hey. Ich war so in der Hockey am Boden gewesen, hey. Und meine Daumen sind fast abgefallen.
1: Das war ganz crazy gewesen. Aber die Schweiz hat es geschafft, ja. Nach der Verlängerung und Penaltyschiessen zu Kolumbien raus. Und uns direkt ins Viertelfinale gegen den amtierenden Weltmeister Argentinien.

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0: Wo ist auch der Schlaf geblieben die Nacht?
1: ist gleich.
0: Also wenn ihr ein bisschen Augenring habt, eure Chefinnen und Chefin akzeptieren das heute sicher. Es ist morgen um 6 Uhr.
2: Morgen wieder an.
1: Ich bin Laura Kühne. Guten Morgen miteinander.
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1: Die Schweizer Fußballnationalmannschaft steht zum ersten Mal seit 72 Jahren im Viertelfinale an einer Weltmeisterschaft. Sie bezwingt Kolumbien im Achtelfinale mit 4:3 nach Penaltyschießen. Nazi-Coach Murat Yakin zeigt sich im SRF-Interview stolz auf seine Mannschaft.
4: Es hat heute einen unglaublichen Fight gebraucht, auch Cleverness, Geduld. Und jetzt am Schluss auch noch mit dem Penaltyschießen, endlich haben wir den Fluch ablegen. Also ich glaube, ich freue mich extrem für alle Spieler, Staff, auch für die Fans daheim. Einfach unglaubliche Emotionen.
1: Im Viertelfinale trifft die Schweiz in der Nacht auf Sonntag auf den amtierenden Weltmeister Argentinien. Diese schickten nämlich gestern im Achtelfinal Ägypten nach Hause. Trotz des Berufungsurteils gegen sie will die französische Rechtspopulistin Marine Le Pen bei der Präsidentschaftswahl im kommenden Jahr antreten. Heute Abend sei sie Präsidentschaftskandidatin, sagt die 57-Jährige gestern in einem Interview mit dem Fernsehsender DFA. Außerdem erklärt sie, gegen das Urteil beim obersten Gericht Frankreichs Berufung einzulegen. Trotz Waffenruhe. Die USA haben mehrere Luftangriffe gegen den Iran geflogen. Das zuständige Regionalkommando sprach von einer direkten Vergeltung für den Beschuss von 3 zivilen Handelsschiffen in der Straße von Hormus innerhalb eines Tages. Zuvor hatte das US-Finanzministerium die Sanktionen gegen iranisches Öl mit sofortiger Wirkung wieder in Kraft gesetzt. Der Iran hat derweil die Angriffe der USA als Verstoß gegen das Rahmenabkommen verurteilt.
3: Sport.
1: Der FC St. Gallen und Außenverteidiger Konrad Faber gehen getrennte Wege. Der 28-jährige Deutsche schließt sich laut Mitteilung für die nächsten 2 Saisons dem VfL Osnabrück, dem Aufsteiger in die 2. Bundesliga, an.
0: Es ist 6:02 an dem legendären Mittwochmorgen und will die ein oder andere vielleicht ein bisschen länger pausen nach dem Viertelfinale-Einzug von der Schweiz, läuft es auf der Straße in der Ostschweiz und Graubünden bestens. Wir wünschen euch gutes Ankommen mit oder ohne Schweiz-Fanli.
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2: Ich glaube, auch der Petrus ist zu ein paar Prozent Schweizer, weil er zeigt seine gute Laune mit den Haufen Sonnenschein heute für das FM Island. Bei bis zu 32 Grad haben wir einfach ein paar höhere Wolken dazu.

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1: Morgen miteinander.
0: Das sind die FM1 Wachmacher am 8 ab 6 Uhr.

0: Es ist geschafft.
1: Yes. Robin Wagner schießt die Schweiz in den Viertelfinal. Wahnsinn, Wahnsinn. Die Schweiz schreibt Fußballgeschichte. Wahnsinn, Wahnsinn.
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3: Das ist wirklich Wahnsinn. Ja. Da stehen wir vielleicht auch nach einer ganz, ganz kurzen Nacht auf. Mhm. Jetzt um 11 ab 6.
0: Ja, aber eben, unsere Nazi schreibt Geschichte. Im 54, da haben sie sich das letzte Mal für ein Viertelfinal qualifiziert und das Mal gerade im Penalty-Schiessen. Ja. Ist denn Penalty-Schiessen?
3: Ich bin
0: übermüdet.
3: Du bist wirklich müde, aber es war auch crazy gewesen.
0: Unglaublich.
3: Gestern komplett.
0: Ich bin fast durchgefallen. Ich bin wirklich so am Boden gehauen und habe Daumen gedrückt am Kobel im Goal und allen Spielern. Wahnsinn.
3: Ja, nein, 90 Minuten nachher noch in die Verlängerung. Und ich habe wirklich das Handy mit ins Bett genommen und den Match noch so neben mir kurz vorm Schlafen. Das ist wirklich, er hat Nerv aus Stahl bewiesen. Der Ruben Vargas beschreibt sein Gefühl beim Schuss vom alles entscheidenden Penalty.
4: Ich weiß nicht, also wenn ich jetzt zurückdenke, habe ich mich eigentlich heute am sichersten gefühlt von all diesen Penalties. Ich weiß nicht, so eine positive Energie war und einfach wir als Mannschaft haben gemerkt, dass wir heute verdient haben. Einfach richtig mit Überzeugung heute geschossen und einfach nur dankbar, dass er reingegangen ist.
0: Da sind wir natürlich auch.
3: Crazy.
0: Und der Dominik vom FM1-Team, er war im Public Viewing gewesen. Und mit dieser Mega-Stimmung begleiten wir euch nach dieser denkwürdigen Nacht sehr, sehr gern in Mittwochmorgen rein.
5: Emotionen, oben, runter, zum Schluss haben wir es durchgesetzt.
6: Wie sieht dein Puls aus?
5: 400.
7: Mein Puls? Was? Der ist schon. Noch nie eins hoch gehabt.
3: So, so, so.
5: Jubel! Jubel!
3: Es ist ein richtig cooles Gefühl, dass wir wieder sind.
6: Was meinst du, wie geht es jetzt weiter, Viertelfinale und dann?
3: Ich sage, es ist schwierig, aber es ist machbar.
8: Argentinien raus. Argentinien raus. Schluss darauf, dass die Schweiz Weltmeister wird.
3: Da wird die Weltmeister.
5: Jetzt kommt Finale.
3: Wir holen Stadion, ein paar.

0: einer, der sich anfühlt wie so ein Ventilator, der einem ganz fies Gesicht hineinblöselt.
1: Aber wirklich ganz viel,
0: Olivia
1: ja.
0: Dean mit «So easy». Ihr geniesst den nächsten mega heißen Sommertag. Sonne, ein paar harmlose Wolken und dabei knapp 30 Grad.
1: Da sind die Wachmacher am 18 ab 6 und viele von euch züchten im Sommer auch in die Berge. Ich war gestern auch noch rasch, so ein bisschen Richtung Seealpsee gelaufen. Schön. Und dann habe ich die Lara von Zielschlacht und Deborah von Kreuzlingen getroffen.
2: Also jetzt finde ich es mega angenehm, weil es da oben nicht ganz so heiß ist. Und so die Berge und ja, man fühlt sich so abseits in der Natur. Und ein bisschen der See ist jetzt auch noch meine Anreize.
1: Ja, Bergseen sind noch eine richtige Abkühlung.
0: Ah, da hoffen wir, dass ihr heute auch noch einen bisschen kühlen Kopf bewahren könnt, so wie die Schweizer Nazi gestern im Penalty schiessen. Wir begleiten euch mit der meisten Musik durch den Viertelfinalmorgen. Die Schweiz, die hat die Nachtgeschichte geschrieben. Seit 1954 zum ersten Mal wieder unter den 8 Besten. Wenn du denkst, du warst Fernsehen noch schwarz-weiß gewesen.
1: Ja, sag nicht. FM.

0: Schlaf ist doch heute Nebensache.
1: Total.
0: Nach dem Viertelfinaleinzug von unserer Nazi sind euch morgen wahrscheinlich auch noch ein bisschen rumgegangen. Eine Minute vor 6:30. Darum hat der Dominik vom FM1-Team für euch Gäste im Public Viewing schon mal vorsorglich die Tipps zum Ringaufstehen geholt.
2: Ich kann nicht schlafen. 5 Wecker stellen.
3: Kaffee trinken und dann stehst du mit guter Laune auf.
4: Ich will gar nicht erst schlafen.
5: Okay, und hast du das schon mal gemacht?
4: Ja.
5: Wie ist deine Erfahrung damit?
4: Negativ.
1: Ja, gut. Aber ich würde sagen, auch wenn die Erfahrung negativ war, man darf sie ja noch ein zweites Mal machen.
0: Und sonst Kaffee.
1: Und mit der meisten Musik, die wir euch spielen, steht sich es auch besser auf. Der Kamerad.
0: Sehr
1: viele
0: Leute
1: schrauben. Ja, Nuller-Hit. Rasmus, der so ein bisschen rockig gut euch in den Morgen reinholt. Und dann natürlich mit dem Schweizerkreuz auf der Brust. Der Stress und Cian, alle für euch nach dem Halbi.
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1: Und schon ist es 6:30. Einen guten Morgen mit der FM1 Wachmacher.
0: Ich bin Laura Kühne. Guten Morgen miteinander.
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8: Die Schweizer Fußballnationalmannschaft steht zum ersten Mal seit 72 Jahren im Viertelfinale an einer Weltmeisterschaft. Sie bezwingt Kolumbien im Achtelfinale mit 4:3 nach Penaltyschießen. Nazi-Goli Gregor Kobel brillierte einmal mehr und zeigt sich gegenüber SRF happy.
9: Ich weiss, ich habe lange Reichweite, ich weiss, ich komme gut in die Decke. Und mit so einem Moment können nachher auch mit der Nazi eben ins Viertelfinale einziehen, ist wunderschön für uns alle.
8: Im Viertelfinale trifft die Schweiz in der Nacht auf Sonntag auf den amtierenden Weltmeister Argentinien. Diese schickten nämlich gestern im Achtelfinal Ägypten nach Hause. In der Schweiz sind im ersten Halbjahr deutlich mehr Nutzfahrzeuge verkauft worden. Viele Unternehmen hätten trotz der wirtschaftlichen Unsicherheit in die Erneuerung ihres Fuhrparks investiert, schreibt der Importverband Auto Schweiz. Besonders gefragt waren schwere Lastwagen. Jeder vierte neu zugelassene Lastwagen fährt inzwischen voll elektrisch. Trotz Waffenruhe. Die USA haben mehrere Luftangriffe gegen den Iran geflogen. Das zuständige Regionalkommando sprach von einer direkten Vergeltung für den Beschuss von 3 zivilen Handelsschiffen in der Straße von Hormus innerhalb eines Tages. Zuvor hatte das US-Finanzministerium die Sanktionen gegen iranisches Öl mit sofortiger Wirkung wieder in Kraft gesetzt. Der Iran hat derweil die Angriffe der USA als Verstoß gegen das Rahmenabkommen verurteilt.
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8: Der FC St. Gallen und Außenverteidiger Konrad Faber gehen getrennte Wege. Der 28-jährige Deutsche schließt sich laut Mitteilung für die nächsten 2 Saisons dem VfL Osnabrück, dem Aufsteiger in die 2. Bundesliga, an.
1: 6:30 ist es am Mittwochmorgen und auf der Straße in Graubünden und Ostschweiz haben wir aktuell überall freie Fahrt. Gutes Ankommen.
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0: So, alle Fenster auf und dem Nachbarn noch zuwinken, schauen, ob die Schweizer Fahnen noch richtig im Wind weht. Mhm. Es ist wunderbar frisch Eisen in Ort vom FM1-Land. 16 Grad zum Beispiel bei euch in Oberried, 2018 und das Pfäffiken schon ein bisschen wärmer mit 21 Grad. Mit der Sonne ziehen dann die Temperaturen heute noch mehr. Es gibt knappe 30.

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1: Es macht gute Stimmung und ja, es ist einfach super.

0: Waffen legendären Morgen hier bei den Wachmacher am 21.07.
1: Die Schweiz steht im Viertelfinale!
0: Ja, da verliert der SRF-Kommentator Sascha Rufer fast stimmt.
2: Ja, sag nicht. Voll Glücksgefühl ist auch der Captain Granit Xhaka. Geschichte ist für ihn aber noch nicht fertig geschrieben.
3: Ziel Nummer 1 ist jetzt erreicht worden von uns. Aber wenn du im Viertelfinale stehst, ist der Hunger noch grösser als zuvor. Und jetzt kommt ein Riesenbrocken und wir geniessen das Spiel und werden sicher bereit sein.
2: In der Nacht auf dem Montag ist der Viertelfinale gegen Titelverteidiger Argentinien.
0: Auf Schweiz!

0: am meisten Musik zum Aufstehen, vom Stress bei den Wachmachern am 17 vor 7.
1: Und Servus.
0: Der hat gestern, also auch mitgefiebert für die Schweiz, beim Benalti, der Vargas dann gemacht hat, zeigt es in der Instagram-Story und er hat im Fall wirklich so schweizerisch, wie man noch kann, gejubelt.
1: Okay.
0: In der Nachtruhe einfach so, ja, ganz mäßig.
1: Ja, da bin ich ein bisschen Leute gewesen, glaubst du noch, wir haben mich auch
0: Sorry.
1: Gehört. Egal, euch einen guten Morgen.
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3: Nein, sie sind wahnsinnig.
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4: Grüezi.
3: Grüezi.
4: Meine Frau und ich feiern die 60. Hochzeit.
3: Mhm.
4: Und wir haben uns dort mal im Bus kennengelernt. Und jetzt würden wir gerne den zweiten Bus fahren. Zum
3: ja.
4: Jubiläum.
3: Ja.
4: Jetzt würden wir gerne einen Fensterplatz reservieren.
3: Das können Sie bei uns nicht reservieren. 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
4: Ja, gern. 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
3: Nein, das können Sie bei uns eben nicht da reservieren.
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4: Und vorne geht es nicht?
3: Ja, nein.
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3: Aber das finde ich mir auch klar. Aber schön, dass ihr mal am Stadtbus angerufen habt.
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0: Sonne die strahlt heute mit allen von euch um die Wette, die stolz Schweiz-Trikot anlassen haben. Vielleicht auch zum Pfusen, wer weiß. Heute gibt es noch bis zu 30 Grad mit ein paar Wöchli. Und wir wären nicht wach machen, wenn wir sogar auf das noch mal eins drauflegen würden.
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0: Mais Wachmacher am 5.07. Und heute drückt die Schäferei sicher ein Auge zu, wenn er wegen dem Schweizsieg von der Nazi ein bisschen müde aus der Wäsche schaut.
1: Ah ja, wegen diesen paar Minuten später.
0: Ja, völlig egal. Morgen!

0: Mehr wie nur happy an dem Morgen, wo die Schweiz im Viertelfinal steht.
1: Und nach dem Punkt in einer Minute gibt es noch das musikalische Tüpfchen auf mich. Mhm. Euer aktuelle Lieblingshit von Teddy Swims.
0: Und dann geht am 10 ab 7 lassen wir die Achterbahn von der Gefühl von dieser legendären Schweizer Fußballnacht nochmal aufleben. Und zwar nur hier bei den Wachmachern.
1: Tschüss, Degli.
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1: Hallo miteinander.
0: Es ist Sydney.
1: Ich bin Laura Kühne. Guten Morgen miteinander.
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9: Die Schweizer Nationalmannschaft steht zum ersten Mal seit 72 Jahren im Viertelfinale an einer Weltmeisterschaft. Sie bezwingt Kolumbien im Achtelfinale mit 4:3 nach Penaltyschießen. Nazi-Spieler Ruben Vargas schoss den entscheidenden Penalty mit viel Selbstvertrauen und positiver Energie, sagt er gegenüber SRF.
10: Ich weiß nicht, also wenn ich jetzt zurückdenke, habe ich mich eigentlich heute am sichersten gefühlt von all diesen Penalties. Ich weiß nicht, so eine positive Energie war und einfach mir als Mannschaft habe gemerkt, dass wir heute verdient und einfach richtig mit Überzeugung heute geschossen und einfach nur dankbar, dass er reingegangen ist.
9: Im Viertelfinale trifft die Schweiz in der Nacht auf Sonntag auf den amtierenden Weltmeister Argentinien. Diese schickten nämlich gestern im Achtelfinal Ägypten nach Hause. In der Schweiz sind im ersten Halbjahr deutlich mehr Nutzfahrzeuge verkauft worden. Viele Unternehmen hätten trotz der wirtschaftlichen Unsicherheit in die Erneuerung ihres Fuhrparks investiert, schreibt der Importverband Auto Schweiz. Besonders gefragt waren schwere Lastwagen. Jeder vierte neu zugelassene Lastwagen fährt inzwischen voll elektrisch. Die Kämpfe in der Ukraine dauern weiter an. Nach Angaben des ukrainischen Generalstabs gab es entlang der Front mehr als 200 Gefechte. Gleichzeitig griff Russland auch ukrainische Städte an. Russland führt seit über 4 Jahren einen Offensivkrieg gegen die Ukraine. Bisher haben die russischen Streitkräfte knapp ein Fünftel des Territoriums des Nachbarlandes besetzt.
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9: Der FC St. Gallen und Außenverteidiger Konrad Faber gehen getrennte Wege. Der 28-jährige Deutsche schließt sich laut Mitteilung für die nächsten 2 Saisons dem VfL Osnabrück, dem Aufsteiger in die 2. Bundesliga, an.
0: 2 ab 7 und da haben wir eine Gefahrenmeldung für euch alle, die auf der A13 zwischen San Bernardino und Chur unterwegs sind. Zwischen Thusis Süd und Thusis Nord. Da besteht in beide Richtungen Gefahr wegen einem Hund auf der Fahrbahn. Sonst rollt der Verkehr aktuell in der Ostschweiz und Graubünden bestens.
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1: Ja, wenn die Schweiz im Viertelfinale steht an der WM, geht es am nächsten Tag weiter wie normal. Ja. Wenn wir jetzt schon wach sind, ist es optimal noch zum Durchlüften. Wir sind teils noch unter 20 Grad. Die Temperaturen die steigen dann mit der Sonne und ein paar höhere Wolken bis auf 30 heute.
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0: Und mit rot-weissen Glücksgefühl im Mittwoch.
1: Ganz schönen Morgen euch.

0: eure Kinder, die gestern auch den Schweizmatch geschaut haben, sind am 8 ab 7 sicher noch im Bett.
1: Ja, wir würden dann liegen, wenn wir könnten. Ein bisschen Ausschlaf in der Ferienzeit, hast recht. Am Nachmittag dann wieder Buddy, Velofahren, Shooten oder euch beim Poli.
0: Sehr schön.
1: Natürlich auch. Euch, die schon auf sind, ganz einen guten Mittwoch mit dem Teddy Swims.

0: würde garantiert mit der ganzen Schweiz mitjubeln. Ja. Wir feiern mit euch zusammen am 11 ab 7. Der alles entscheidende Schuss.
1: Vargas.
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0: Unsere Schweizer Nazi, die schreibt Geschichte im Penaltyschuss. Gewinnen sie gegen Kolumbien und sind seit dem 54, da müssen wir euch noch mal auf der Zunge vergehen lassen, wieder im WM-Viertelfinale.
3: Und ihr, die den Match auch geschaut haben, sind sicher auch vergitzelt vor dem Fernsehen. Es ist so unglaublich spannend. Ja, ich war knündelnd am Schauen, habe die Daumen gedrückt.
0: Oh Gott.
3: Und bei den Nazi ist es ja wie bei euch beim Arbeiten im Team. Das Team ist das Wichtigste. Zwei Spieler dürfen wir aber trotzdem rausstreichen. Und zwar der Ruben Vargas versenkt den entscheidenden Penalty und der Nazi-Goalie, der Gregor Kobel, der einen Schuss pariert.
4: Ich brauche noch ein paar Minuten, glaube ich, um alles sacken zu lassen, dass wir es schaffen, das Viertelfinale kommen als Schweiz an der WM ist eine Wahnsinnsleistung. Sehr, sehr ein emotionaler Moment für mich und für alle.
3: Sagt er am SRF. Und emotional ist natürlich auch in all diesen Public Viewings im FM1-Land. Der Dominik vom FM1-Team war in so einem gewesen, und mit der Viertelfinal-Vorfreude startet er jetzt in Mittwoch.
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9: Argentinien raus. Argentinien raus. Schluss darauf, dass die Schweiz Weltmeister wird.
8: Da bin ich wirklich.
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8: Wir holen gleich noch ein paar Pops.

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0: Callum Scott mit Stay. Wir haben euch meiste Musik zum Arbeiten am 19. ab 7.
1: Morgen.
0: Vor allem wir, die draußen dran sind, bei heute wieder bis zu 30 Grad und einen Haufen Sonne von euch ziehen wir den Hut. Das Team von Domadems ist so einer, hat sich gerade gemeldet auf unser WhatsApp 0848 22 22 11. Er hat auch heute wieder einen Haufen zu tun in den Hits.
2: Guten Morgen, Nadja, da ist der Steven. Ja, also ich arbeite bei dieser Hits grundsätzlich auch immer draußen oder respektive bei dem schönen Wetter. Ja, dementsprechend muss man halt auch Rasenmäher und alles pflegen. Wohnen tun jetzt Domadems. Darum ist es eigentlich noch recht gäbig dort zu Davos. Es ist halt ein bisschen angenehmer. Ich wünsche allen einen schönen Tag in dieser Hitze. Und ja, nicht vergessen, viel trinken.
1: Viel Wasser, natürlich wichtig. Heute logisch, Morgen ja, nach dieser Fußballnacht bei mir eher viel Kaffee. Und am Feierabend dann etwas zum Anstoßen nach dem Schweizer gegen Kolumbien. Und mit euch feiern wir den ganzen Morgen den Viertelfinaleinzug von der Nacht.

0: Guten Morgen.
1: Morgen miteinander.
0: Gut 2 Minuten vor 19:30. Wir von den Wachmacher wünschen euch gutes Aufstehen und ganz einen guten Mittwoch.

0: Viertelfinale, wir kommen!
1: Ja, der Jubel ist im Morgen gross. Ja. Und wie stehen dir nach dieser langen WM-Nacht am besten auf?
2: Der unangenehmste Vegas-Stille, der, der so schön macht.
3: Wie macht er? Bei mir ist die Lampenzeit geschaltet.
4: Entweder gar nicht schlafen und sonst 7 Wecker stellen.
5: Licht so schnell wie möglich und so laute Musik wie möglich.
1: Die, die gar nicht schlafen sind, die möchte ich sehen heute Morgen.
0: Ich sage nicht, wie Geister.
1: Da können auf jeden Fall laut aufdrüllen bei der Taylor Swift nach dem Halbi.
0: Wir spielen euch natürlich am meisten Musik, um die WM-Müdigkeit zu vertreiben, auch von der Eva Max. Und der Miles Smith, den haben wir euch auch in der nächsten Viertelstunde.
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0: Entschuldigung, wir machen es ein bisschen wie bei den Fußballspielen. Wir sind schon in der Verlängerung.
1: Absolut.
0: Eins ab 7:30. Da sind die FM1 Wachmacher. Genau, das stimmt. Und guten Morgen euch allen.
7: Ich bin Laura Kühne. Guten Morgen miteinander.
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7: Zum ersten Mal seit 72 Jahren. Die Schweiz steht im Viertelfinale an einer Fußballweltmeisterschaft. Sie bezwingt Kolumbien im Achtelfinale mit 4:3 nach Penaltyschießen. Nazi-Coach Murat Yakin zeigt sich im SRF-Interview stolz auf seine Mannschaft.
8: Es hat heute einen unglaublichen Fight gebraucht, auch Cleverness, Geduld. Und jetzt am Schluss auch noch mit dem Penaltyschießen. Endlich haben wir den Fluch ablegen. Also ich glaube, ich freue mich extrem für alle Spieler, Staff, aber Fans daheim. Einfach unglaubliche Emotionen.
7: Im Viertelfinale trifft die Schweiz in der Nacht auf Sonntag auf den amtierenden Weltmeister Argentinien. Diese schickten nämlich gestern im Achtelfinal Ägypten nach Hause. In der Schweiz sind im ersten Halbjahr deutlich mehr Nutzfahrzeuge verkauft worden. Viele Unternehmen hätten trotz der wirtschaftlichen Unsicherheit in die Erneuerung ihres Fuhrparks investiert, schreibt der Importverband Auto Schweiz. Besonders gefragt waren schwere Lastwagen. Jeder vierte neu zugelassene Lastwagen fährt inzwischen voll elektrisch. Treibstoffimporteure müssen statt 5 Rappen neu 8 Rappen pro Liter zur CO2-Kompensation bezahlen. Die dafür zuständige Stiftung Klick hat laut Tamedia in einer Eingabe an den Bund erklärt, dass sie mit über 1 Milliarde Franken überschuldet sei. Ob diese zusätzlichen Kosten an die Endkunden weitergegeben worden seien, untersuche nun das Bundesamt für Umwelt. Die Kämpfe in der Ukraine dauern weiter an. Nach Angaben des ukrainischen Generalstabs gab es entlang der Front mehr als 200 Gefechte. Gleichzeitig griff Russland auch ukrainische Städte an. Russland führt seit über 4 Jahren einen Offensivkrieg gegen die Ukraine. Bisher haben die russischen Streitkräfte knapp ein Fünftel des Territoriums des Nachbarlandes besetzt.
0: 7:30 ist es und auf der Straße in Graubünden und Auschwitz haben wir aktuell überall freie Fahrt. Kommen gut an.
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1: Ja, wer von euch sich am Morgen schon eingrämt, der wird heute nicht doppelt rot-weiss. Da steht noch mit einem Strahl im Gesicht auf nach dem Schweizer Einzug ins Viertelfinale der WM. Da mit etwa 20 Grad bei euch schon zu Chur. Zu Redoppel haben wir noch frische 18 und so ist auch 21 Grad. Mit ein paar höheren Wolken und Haufen Sonne gibt es heute knappe 30.

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1: Ich bin ja wie viele von euch voller Glücksgefühl, aber auch ein bisschen Platz. Und darum freut ihr euch auch schon wie ich auf das Mittagsschläfchen nach dieser kurzen WM-Nacht.
2: Ja, oder ihr zücht den durch. Wir haben euch darum eine Meistermusik, um euch den ganzen Tag wach zu halten. Der Mega-Hit von der Katy Perry geht Last Friday Night. Und in diesen 10 Minuten auch noch Taylor Swift. Und jetzt würde ich sagen, Joe, du musst ein bisschen auftrüllen.
1: Tue ich auftrüllen. Also, mach mal los. Let's go!
0: Einfach gute Musik.

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0: aufstehen mit lädierter Stimme am 19.08.
1: Die Schweiz steht im Viertelfinale!
0: Ja, der SRF-Kommentator Sascha Rufer braucht wie viel von euch heute etwas für die Stimme?
2: Ja, da aus gutem Grund. Unsere Netze, die schreibt WM-Geschichte. Mhm. Seit 72 Jahren sind sie endlich wieder mal in einem WM-Viertelfinale. Findet auch der Goalie, der Gregor Kobel, crazy!
3: Ich meine, es ist riesig. Als so kleine Nation können mitzuheben auf grosser Bühne ist ein unglaubliches Privileg. Und ich bin riesig froh für jeden Einzelnen.
4: F

0: Ich glaube, da benennen wir heute Morgen um. Das ist Last Tuesday Night jetzt.
1: Ja, unbedingt. Und wenn ihr denkt, mehr Lachen geht nicht mehr am 17.08. nach dieser wahnsinnigen Fußballnacht, wo die ganze Schweiz kaum kann glauben, dass wir im Viertelfinale sind an der WM, da sagen wir Challenge accepted. Yes.
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4: Grüße.
3: Sie,
4: meine Frau und ich feiern die 60. Hochzeit. Mhm. Und wir haben uns dort mal im Bus kennengelernt. Und jetzt würden wir gerne den zweiten Bus fahren zum Jubiläum. Ja. Jetzt würden wir gerne einen Fensterplatz reservieren.
3: Das können Sie bei uns nicht reservieren, einen Bus.
4: Ja, gern. Zwei Plätze.
3: Nein, das können Sie bei uns eben nicht reservieren.
4: Hinten reservieren?
3: Nein, das können Sie nicht reservieren bei uns.
4: Und vorne geht es nicht?
3: Ja, nein.
4: Am Fenster?
3: Nein, lassen Sie mir zu, das geht nicht bei uns. Im Stadtbus. Sie können nur einsteigen und einen absitzen.
4: Was ist bei Ihnen der Aufpreis für die erste Klasse?
3: Nein, das gibt's auch nicht. Sie steigen normal in den Bus, lösen ein Billett für 2.60 Franken und sitzen ab.
4: Wem fährt der Speiswagen?
3: Es gibt keinen Speiswagen im Bus.
4: Ja, genau. Was haben Sie denn für Menü?
3: Herr Cotella, wir haben keinen Speiswagen beim Stadtbus. Sind bei uns total falsch. Excuse, geht leider nicht.
4: Und kann ich die Reservation auch beim FM1 aufgeben?
3: Aber das finde ich mir auch klar. Aber schön, dass ihr mal am Stadtbus angerufen habt.
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0: Vielleicht kann man das aus dem Hit heute Morgen mit dem Ja vom Ruf von Bessere versetzen.
1: Ja,
0: die Schweiz ist im Viertelfinal und mit dem Wachmacher wird euer Sommer noch viel, viel besser.
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3: Heute ist das Wetter schon perfekt für einen Ausflug. Ihr, die mit den Kindern von daheim aus noch ein bisschen gehen, bis zu 30 Grad gibt es heute.
0: Optimal. 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

0: den müssen wir vielleicht auch noch umbenennen in Summer of 2026. Ja, wenn eure Kinder langsam aus dem Bett rücken. Sind wir von den Wachmacher schon längst da und spielen eure meiste Musik, um in diesen Tag zu starten.
1: Nächste Viertelstunde Calvin Harris zusammen mit dem Rag & Bone Man. Jetzt ist es eine Minute vor dem 8. Und falls ihr es nicht mitbekommen habt, unsere Fußball-Nazi, die steht an der WM im Viertelfinale.
2: Yes. 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
0: So
1: es ist 8 Uhr.
0: Guten Morgen.
7: Ich bin Laura Kühne. Guten Morgen miteinander.
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7: Die Schweiz steht im WM-Viertelfinale. Der Schweizer Fußballnazi gelingt dies zum ersten Mal seit 72 Jahren. Sie bezwingt Kolumbien im Achtelfinale mit 4:3 nach Penaltyschießen. Nazi-Goalie Gregor Kobel brillierte einmal mehr und zeigt sich gegenüber SRF happy.
8: Ich weiss, ich habe lange Reichweite, ich weiss, ich komme gut in die Decke. Und ja, mit so einem Moment können wir nachher auch mit der Nazi eben ins Viertelfinale einziehen. Ist wunderschön für uns alle.
7: Im Viertelfinale trifft die Schweiz in der Nacht auf Sonntag auf den amtierenden Weltmeister Argentinien. Diese schickten nämlich gestern im Achtelfinal Ägypten nach Hause. Treibstoffimporteure müssen statt 5 Rappen neu 8 Rappen pro Liter zur CO2-Kompensation bezahlen. Die dafür zuständige Stiftung Klick hat laut Tamedia in einer Eingabe an den Bund erklärt, dass sie mit über 1 Milliarde Franken überschuldet sei. Ob diese zusätzlichen Kosten an die Endkunden weitergegeben worden seien, untersuche nun das Bundesamt für Umwelt. In der Schweiz sind im ersten Halbjahr deutlich mehr Nutzfahrzeuge verkauft worden. Viele Unternehmen hätten trotz der wirtschaftlichen Unsicherheit in die Erneuerung ihres Fuhrparks investiert, schreibt der Importverband Auto Schweiz. Besonders gefragt waren schwere Lastwagen. Jeder 4. neu zugelassene Lastwagen fährt inzwischen voll elektrisch. Die Kämpfe in der Ukraine dauern weiter an. Nach Angaben des ukrainischen Generalstabs gab es entlang der Front mehr als 200 Gefechte. Gleichzeitig griff Russland auch ukrainische Städte an. Russland führt seit über 4 Jahren einen Offensivkrieg gegen die Ukraine. Bisher haben die russischen Streitkräfte knapp ein Fünftel des Territoriums des Nachbarlandes besetzt.
1: 2:08 und was meinen wir dahinter in der Ostschweiz und Graubünden freie Fahrt aktuell?
0: Yes, du! Let's go!
1: Ja, in dem Fall gute Fahrt!
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0: Ja, der Sascha ruft gerade noch kurz als Wetterfee nehmen, hier von SRF. Noch mal kurz fragen: Gibt es heute wieder bis zu 30 Grad?
9: Ja! Schön!
0: Sehr gut, danke.
1: Nehmen wir mal.
0: Ein paar Wöchchen noch dazu und sonst einen schönen Sommertag. Geniessen die Sonne.
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0: Ja, wir wünschen dir jetzt schon mal ein gutes Viertelfinale.
1: Und natürlich, hopp,

0: Herzlich willkommen in unserem Morgenkreis. Am Elfa Bachti nach dem Schweizer Viertelfinaleinzug an der WM.
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2: Guten Morgen miteinander und dann stellen wir doch gerade eine Frage hier in diesem Morgenkreis,
0: ja,
2: hier wieder wach machen. Genau. Wie fest hintergehst du mit dem Ruben Vargas mitgelitten beim letzten Penalty?
3: Ruben Vargas schießt die Schweiz in den Viertelfinale! Wahnsinn, Wahnsinn!
0: Eskalation!
3: Die Schweiz schreibt Fußballgeschichte!
2: Ja, also für euch, die schon tief und fest geschlafen haben, so hat es bei SRF tönt. Ein Grossteil ist aber natürlich vor dem Fernseher geklebt, wie wir beiden, wo die Schweizer Nazi kurz vor einer Eisnacht Geschichte schreibt. Eine riesige Erlösung nach dem zähen Spiel. Der Captain Granit Xhaka, der träumt den Traum im SRF-Interview aber schon noch ein bisschen weiter.
4: Der Hunger ist grösser als zuvor und wenn man so nah dran ist, den nächsten Schritt können machen und die nächste Geschichte vielleicht auch, wo danach alles möglich ist, dann muss man, glaube ich, trotzdem mit dieser Mentalität auf den Platz gehen und alles gehen und nachher schauen, was passiert.
0: Ja, ein wilder Ritt, der weitergeht. Am Sonntagmorgen in aller Herrgottsfrüh, ja. Am Morgen um 3 spielen sie gegen den Weltmeister Argentinien im Viertelfinale. Aber zuerst baden wir nochmal in dieser Freude von diesem Riesensieg. So hat es gestern im Public Viewing im FM Island tönt.
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7: Was meinst du, wie geht es jetzt weiter, Viertelfinale und dann?
11: Ich sage, es ist schwierig, aber es ist machbar.
12: Argentinien raus. Schuss darauf, dass Schweiz Weltmeister wird.
13: Da wird die Weltmeister.
14: Jetzt kommt Finale.
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1: Morgen.
0: Es gibt bis zu 30 Grad heute und viel von euch zieht es darum auch in die Berge, ist ein bisschen frischer. Kann man ja aber auch um 4 Abend noch eine rasche Runde machen.
1: Habe ich gestern auch gemacht und dort Deborah von Kreuzlingen kurz vor dem Seealpsee getroffen. Sie ist ganz spontan mit der Kollegin in die Berge.
2: Ja, tatsächlich. Wir haben gedacht, was könnten wir heute so machen. Wir haben gesehen, 34 Grad am Bodensee. Wir haben gedacht, das ist ein bisschen warm. Dann haben wir gedacht, in die Höhe, in eventuell auch noch schnell baden. Mal schauen, wie es dann hier vorne ist.
1: Und falls ihr jetzt nicht so Wandermäus sind, Deborah sagt euch gerade auch noch, was ich beim Wandern am schönsten finde.
2: Also ich gehe am liebsten zusammen wandern, also zusammen sein und zusammen in der Natur sein.

0: Ich will ja nicht persönlich werden, aber die, die jetzt langsam so ins Büro laufen, sind schon ein bisschen Pläuschler. Und die, die ein bisschen länger Pause sind.
1: Pausen, da ist recht. Nach genau. Dem Traum, den wir träumt haben letzte Nacht, Schweizer Nazi im Viertelfinale.
0: Geht auch mit ein bisschen weniger Schlaf.
1: Auf jeden Fall.
0: Da sind die Wachmacher. In gut 3 Minuten ist es 8:30.

0: Eins von halb neun. Wie viele Stunden schlafen ihr verwitscht nach dieser Fußballnacht? Also, ihr habt die Schweiz direkt ins Viertelfinal reingefähnet. Morgen schon vorher gesagt, weißt du, zwei Stunden geschlafen.
1: Genau, ja.
0: Sehr gut. Ich habe viel mehr geschlafen, nämlich drei.
1: Ja, sehr gut. Und genau darum, wegen so viel wie uns beiden, hat der Dominik vom FM1-Team am Public Viewing auch Tipps zum Ring aufstehen gesucht.
2: Gerne nicht schlafen. Fünf Wecker stellen.
3: Kaffee trinken und dann stehst du mit guter Laune auf.
4: Ich will gar nicht erst schlafen.
5: Okay, und hast du das schon mal gemacht?
4: Ja.
5: Wie ist deine Erfahrung damit?
4: Negativ.
1: Ja komm, jetzt wir von den Wachmachern kämpfen mit euch zusammen und mit der meisten Musik gegen die WM-Müdigkeit mit dem Iggy Kelly.
0: Ja, und wenn kurz nach um 8:30 noch jemand wirklich noch wach ist nach dem WM-Spiel, bitte bei uns melden. Warner Public, lassen wir euch laufen nachher. Und Sally Humberstone wird euch hier also schön ins Bettchen hineinträgen mit ihrem aktuellen Hit. Noch in der nächsten Viertelstunde für euch alle.
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1: Für alle, die zeitlich noch ein bisschen durcheinander sind, es ist 8:30. Das sind die FM1 Wachmacher. Gutes Tag euch.
7: Ich bin Laura Kühne. Guten Morgen miteinander.
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7: Treibstoffimporteure müssen statt 5 Rappen neu 8 Rappen pro Liter zur CO2-Kompensation bezahlen. Die dafür zuständige Stiftung Klick hat laut Tamedia in einer Eingabe an den Bund erklärt, dass sie mit über 1 Milliarde Franken überschuldet sei. Ob diese zusätzlichen Kosten an die Endkunden weitergegeben worden seien, untersuche nun das Bundesamt für Umwelt. Über 610 Mitarbeiterinnen und Mitarbeiter bei SRF haben inzwischen den Protestbrief gegen die Entlassung von 4 Sprechausbildenden unterzeichnet. Das seien 40 zusätzliche seit dem Versand letzte Woche, berichten die CH-Media-Zeitungen. Mit den neuen Unterschriften hätten sich inzwischen rund 20% der SRF-Belegschaft dem Protest angeschlossen. Trotz der Forderung, die Entlassungen rückgängig zu machen, halte die SRG am Stellenabbau fest. Die nordische Kombination ist nach mehr als 100 Jahren nicht mehr Teil des Programms der Olympischen Winterspiele. Das Internationale Olympische Komitee hat entschieden, die Sportart bei den Spielen 2030 in den französischen Alpen nicht mehr auszutragen. Die Kombination aus Skispringen und Langlauf gehörte seit den ersten Winterspielen 1924 zum Olympischen Programm. Frauen durften in dieser Disziplin allerdings nie an Olympischen Spielen starten. Ein Beamter der US-Migrationsbehörde ICE hat einen Einwanderer aus Mexiko erschossen. Nach bisherigem Kenntnisstand habe sich der Mann, der sich angeblich illegal in den USA aufgehalten haben soll, in seinem Fahrzeug Anweisungen der Beamten widersetzt, teilte das Heimatschutzministerium auf der Plattform X mit. Der Fahrer habe zunächst ein Auto der Einsatzkräfte gerammt und dann versucht, mit seinem Auto einen Beamten zu erfassen.
1: 8:30 an dem magischen Mittwochmorgen und dahinter immer noch überall freie Fahrt und zwar in der ganzen Ostschweiz und Graubünden.
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0: Sind alle, die gestern am Hupen waren, sind denke ich noch am Schlafen. Niemand unterwegs im FM1-Land. Es ist auch im Himmel ein harter Fight vom FM1-Land wie gestern Schweiz-Kolumbien. Die Schweiz die ist aber zu Sonne und die gewinnt spätestens im Penalty-Schüsse gegen den Nachmittag mit bis zu 30 Grad. Im Moment sind wir noch gut über 20. Bei euch Flums 22, im Spiecher 20 und St. Gallen 21 Grad.

0: und dem Morgenshow.
1: Und hoffentlich sorgen wir gerade für das nächste Highlight. Im grossen FM Island Game sind nämlich 450 Franken im Jackpot. Und ich finde ja, da könntet ihr euch damit in der Shopping Arena gerade noch ein Schweizliebe, ein Schweizschal, Schweizer Fähnli und so Sachen für den Viertelfinal kaufen. Mhm.
2: Oben drauf noch ein Beamer dann für den Sonntag. Ja. Wir haben eine Frage, über 100 Leute im FM Island. Welcher Frauenname kommt euch zuerst in den Sinn? Die Top-Antwort, die ist eben 450 Franken zum Shoppen wert. Darum läutet jetzt an mit eurem Vorschlag, eure Idee auf 0848 22 22 11.
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0: Das sind die FM1 Wachmacher am 20 von 9. Guten Morgen miteinander. Und die erste Geschichte, die ist geschrieben. Unsere Schweizer Nazi rund um den Captain Granit Xhaka ist im Viertelfinale der Fußball-WM.
1: Wir warten seit längerem für so eine Geschichte schreiben. Und dass ich ein Part für die Mannschaft sein könnte, macht mich stolz, weil die Mannschaft das verdient hat. Und jetzt geht die Reise weiter und wir sind froh, dass wir noch draußen sind.
2: Ja, die WM-Reise geht weiter. Sie treffen am Sonntagmorgen früh um 3 auf den aktuellen Weltmeister Argentinien mit dem Superstar Lionel Messi.
0: Lionel Messi. Nichts ist unmöglich.
2: Auf jeden Fall.
0: Wir kommen ins Halbfinale.

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1: Also Jubel haben wir gestern schon mal geübt, wie es richtig geht, ja, genau. Wo die Schweiz ins Viertelfinale eingezogen ist. Gegen Kolumbien. Und wir wollen auch, dass ihr heute Morgen noch jubelt, weil ihr shoppen geht mit 450 Franken.
2: Sagen uns einfach Top-Antwort. Die Antwort, die am meisten gesagt worden ist von über 100 Leuten im FM Island. Und zwar auf die Frage, welcher Frauenname kommt euch als erstes in Sinn? Guten Morgen, das sind Nadia und Agen Joe.
3: Guten Morgen, das ist Sonja Jeli aus Herisau.
1: Hi Sonja, du bist so wach. Hast du den Match überhaupt geschaut?
3: Ja, natürlich.
2: Und trotzdem tönst du so fit?
3: Ja, ja, es war schon ein bisschen spannend gewesen.
1: Kann man sagen, ja.
2: Aber hat ein bisschen Nerven gebraucht.
3: Nerven hat es gebraucht, das stimmt. Ich hätte gerne den Namen Maria.
2: Maria? Der ist noch nicht gekommen.
1: Der ist noch nicht gekommen.
2: Und den geben wir ein für dich.
3: Ja, danke vielmals.
1: Und er war so nah dran wie Kolumbien im Viertelfinale, aber leider nicht Top-Antwort.
3: Oh, nicht Top-Antwort. Okay,
1: nicht ganz, ist Platz 2, aber du warst unnah dran. Ich würde sagen, unbedingt dranbleiben. Morgen haben wir 500 Franken im Jackpot. Vielleicht schaffst du es nochmal durch.
3: Ja,
1: das. Um 8:30 Uhr. Ja. Und sonst wünsche ich noch ein gutes Tag, gute Erholung vom Schweizmatch.
3: Dankeschön.
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0: Wenn ihr ein bisschen ungeduldig seid.
1: Ja, Geduld ist eine Tugend, aber die brauchen ihr bei den Wachmachern nicht. Nice. American Girls, das ist einer von euren Lieblingshits von Harry Styles, gibt es gerade als erstes nach dem Punkt.
0: Geht also nicht mehr lang. Jetzt ist nämlich eine gute Minute vor dem 9.
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0: Eine gute 9. Pause wünscht euch die FM 1 Wachmacher.
1: Guten miteinander.
0: Es ist 9.
1: Ich bin Laura Kühne. Guten Morgen miteinander.
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1: Der Schweizer Fußballnazi wird nach dem Sieg gegen Kolumbien an der WM einiges zugeteilt. Die NZZ lobt den historischen Sieg im Achtelfinale. Jonathan Ernst.
8: Gleichzeitig kritisiert die Zeitung aber auch die ideenlose Offensive. Und die Media-Zeitungen erinnern das bittere Ausscheiden an der WM gegen Argentinien, den Gegner der Schweiz, das Wochenende. Aber an dieser WM bedeutet der Favoritenstatus wenig. SRF betont die Nervenstärke der Schweizer und Watson schreibt, dass die Nazi mit so einem selbstbewussten Auftritt jeden Gegner schlagen kann. Die bösen Geister von früheren Turnieren seien vertrieben.
1: Auch der Bundesrat hat reagiert. Bundespräsident Guy Parmelin gratuliert zum historischen Schritt Richtung Final. Über 610 Mitarbeiterinnen und Mitarbeiter bei SRF haben inzwischen den Protestbrief gegen die Entlassung von 4 Sprechausbildenden unterzeichnet. Das seien 40 zusätzliche seit dem Versand letzte Woche, berichten die CH-Media-Zeitungen. Mit den neuen Unterschriften hätten sich inzwischen rund 20% der SRF-Belegschaft dem Protest angeschlossen. Trotz der Forderung, die Entlassungen rückgängig zu machen, halte die SRG am Stellenabbau fest. Die nordische Kombination ist nach mehr als 100 Jahren nicht mehr Teil des Programms der Olympischen Winterspiele. Das Internationale Olympische Komitee hat entschieden, die Sportart bei den Spielen 2030 in den französischen Alpen nicht mehr auszutragen. Die Kombination aus Skispringen und Langlauf gehörte seit den ersten Winterspielen 1924 zum Olympischen Programm. Frauen durften in dieser Disziplin allerdings nie an Olympischen Spielen starten.
0: 2 ab 9 ist es und um diese Zeit sollte man also absolut nichts mehr Neues anfangen, zumindest nicht auf der Strasse. Ihr habt aktuell in der ganzen Ostschweiz und Graubünden freie Fahrt.
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1: Ein Stolz im ganzen FM 1 Land flattert. Die Schweizer Fähnchen ein bisschen im Wind. Ja. Dazu haben wir ein paar Wolken und dann auch einen Haufen Sonne, wo die Temperaturen bis auf knapp 30 Grad auf.
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0: Wir sind mit euch unterwegs und spielen euch ein Hit am anderen.
10: Wahnsinn!
0: Ja!
10: Wahnsinn!
0: Ja!
10: Wahnsinn!
1: Ja! Da bin auch der SRF-Mann Sascha Rufo. Vödli, Blutti, Wahnsinn.
0: Ja,
1: euch ganz einen schönen Morgen mit dem Harry Styles und der meisten Musik.
0: Geniessen den Sommertag.

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0: Da sind die FM1 Wachmacher und
1: Morgen.
0: Uns beiden geht es wahrscheinlich ähnlich wie vielen von euch. Wir sind wirklich ein bisschen müde.
1: Ab der Kaffeemaschine.
0: Ja, ein bisschen auf den Stümpen. Und darum haben wir euch so einen schönen Hit, um einfach mal ein bisschen durchschnaufen,
1: oder? Die Augen zu machen.
0: Olivia Dean.
1: Laut mitsingen, wenn ihr noch ein paar Schülerinnen durchheben, ja. Wegbleiben mit dem Ice Age Pego Summerhit.
0: Sehr schön. Und dann wird es noch ein bisschen physisch. Dua Lipa mit Physical. Sie alle haben wir euch vor dem 10.
1: So, jetzt holen wir uns aber einen Kaffee.
0: Ja, ich würde es auch meinen.
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5: Für euch im Studio die Laura Kühne.
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5: Über 610 Mitarbeiterinnen und Mitarbeiter bei SRF haben inzwischen den Protestbrief gegen die Entlassung von 4 Sprechausbildenden unterzeichnet. Das seien 40 zusätzliche seit dem Versand letzte Woche, berichten die CH Media Zeitungen. Mit den neuen Unterschriften hätten sich inzwischen rund 20% der SRF-Belegschaft dem Protest angeschlossen. Trotz der Forderung, die Entlassungen rückgängig zu machen, halte die SRG am Stellenabbau fest. Der Schweizer Fußballnazi wird nach dem Sieg gegen Kolumbien an der WM einiges zugetraut. Die NZZ lobt den historischen Sieg im Achtelfinale. Jonathan Ernst.
6: Gleichzeitig kritisiert die Zeitung aber auch die ideenlose Offensive. Und die Tamedia-Zeitungen erinnern das bittere Ausscheiden an der WM gegen Argentinien, den Gegner der Schweiz, das Wochenende. Aber an dieser WM bedeutet der Favoritenstatus wenig. SRF betont die Nervenstärke der Schweizer und Watson schreibt, dass die Nazi mit so einem selbstbewussten Auftritt jeden Gegner schlagen kann. Die bösen Geister von früheren Turnieren seien vertrieben.
5: Auch der Bundesrat hat reagiert. Bundespräsident Guy Parmelin gratuliert zum historischen Schritt Richtung Final. Die nordische Kombination ist nach mehr als 100 Jahren nicht mehr Teil des Programms der Olympischen Winterspiele. Das Internationale Olympische Komitee hat entschieden, die Sportart bei den Spielen 2030 in den französischen Alpen nicht mehr auszutragen. Die Kombination aus Skispringen und Langlauf gehörte seit den ersten Winterspielen 1924 zum Olympischen Programm. Frauen durften in dieser Disziplin allerdings nie an Olympischen Spielen starten.
7: Es rollt alles so, wie es muss. Das heisst, ihr habt freie Fahrt, kommt gut und sichert euch ein Ziel.
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8: Wie ein Teil von euren Arbeitsgespänli ist auch der Regenschirm ab in die Ferien verreist, zumindest einmal vorläufig. Jetzt auch heute bleibt es weiterhin trocken im FM 1 Land mit Sonne. Und ein paar wenige Wolken am Himmel, Temperaturen so bei knapp 30 Grad.
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8: Die Hobbygärtner im FM Island, die haben ebenfalls Ferien, weil Rasenmähen kommt nicht unbedingt gut in diesem Wetter. Seht ihr? Je nachdem, gerade als gutes Beispiel der Nachbar oder die Nachbarin. Begleitung zum jetzt eben vielleicht einmal die Füße hochlagern, haben wir euch gerade mit Sonnenmusik von Marshmallow und Pastille oder als allererstes von Ray Dalton. Ich bin der

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5: Für euch im Studio die Laura Kühne.
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5: Ab heute Nachmittag gilt auch im Kanton Thurgau ein Feuerverbot im Wald und in der Nähe von Wäldern. Laut der Thurgauer Staatskanzlei gilt neu die Stufe 4 und damit eine große Waldbrandgefahr. Ausgenommen von diesem Verbot sind Gas- und Elektrogrills. Die Bäume in den Wäldern zeigten Stresssymptome, ihre Blätter färbten sich aufgrund der Trockenheit, so die Begründung. Die Schweizerinnen und Schweizer greifen bei leichten Beschwerden häufig selbst zu Medikamenten oder Hausmitteln. Das zeigt ein neuer Gesundheitsreport. 95% geben an, kleinere Beschwerden selbst zu behandeln. Gleichzeitig sind viele mit dem Schweizer Gesundheitssystem zufrieden. Am meisten Sorgen bereitet der Bevölkerung aber die psychische Gesundheit, noch vor dem Fachkräftemangel oder den steigenden Gesundheitskosten. So viele Menschen wie noch nie haben dieses Jahr bei der Aktion Bike to Work mitgemacht. Über 111.000 Teilnehmende fuhren im Mai und Juni mit dem Velo zur Arbeit. Gemeinsam legten sie mehr als 30 Millionen Kilometer zurück. Das entspricht über 760 Erdumrundungen. Laut ProVelo Schweiz konnten so rund 4.400 Tonnen CO2 eingespart werden. Auch zum Beispiel Bundesrat Beat Jans nahm an der Aktion teil.
3: Sport.
5: Der Schweizer Fußball-Youngster Joan Manzambi fällt vermutlich auch im WM-Viertelfinale gegen Argentinien. Trainer Murat Yakin sagte nach dem Achtelfinalsieg gegen Kolumbien, Manzambi werde eher nicht spielen können. Er wisse aber nicht, ob es medizinisch vertretbar wäre, ihn nochmals einzusetzen. Die Schwere der Verletzung sei noch nicht geklärt.
6: Es rollt alles so, wie es muss. Das heisst, ihr habt Freifahrt, kommt gut und sichert euch ein Ziel.
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7: Wir können es kurz halten im FM 1 Land. Copy-Paste von gestern ist angesagt: Sonne, bis Wolken und Temperaturen von knapp 30 Grad.
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7: Vor meinen Augen sehen dann die ersten von euch schon wieder den Grill für den Mittag. Begleitung für den Weg dorthin haben wir euch mit ganz viel Musik. Der Start in die neue Stunde. Den machen wir gerade mit dem Ed Sheeran. Ich bin der Dominik.

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Für euch Mittwoch, 8. Juli, hier in der Sommerferien. Und apropos Sommerferien, da gibt es also zwei Sorten von Leuten im Hotel, wenn es um den Morgen geht. Die, die fragen, ab wann gibt es den Morgen? Und die anderen, die fragen, bis wann gibt es den Morgen? Vorfreude bei euch auf die Sommerferien, ja, die unterstützen wir mit lockerer Musik. Der Niklas, S.I.M. da bei FM1. Jetzt definitiv nicht für den Weg ans Morgenbuffet, sondern eher als vermutlich bescheidene das Mittagsbuffet bei euch daheim.

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4: Ich bin der Daniel Schmucki.
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4: Im Kanton Thurgau gilt ab sofort ein Feuerverbot im Wald und in der Nähe von Wäldern. Die Thurgauer Behörden haben die Regeln per heute Mittag um 12 Uhr verschärft. Neu gilt große Waldbrandgefahr. Es sei nur wenige Regentropfen auf das Kantonsgebiet gefallen, begründet die Staatskanzlei den Entscheid. Der Oberboden in den Wäldern, aber auch die Wiesen und Äcker seien sehr trocken. 95% der Schweizer Bevölkerung behandeln sich bei kleineren Beschwerden selbst. Das zeigt ein neuer Gesundheitsreport. Selina Urich.
5: Fast ein Drittel wird lieber die eigene Gesundheit selber in die Hand nehmen, statt zum Arzt oder zu der Ärztin gehen. Das ist deutlich höher als im europäischen Vergleich. Trotzdem bewerten über 70% das Schweizer Gesundheitssystem positiv. Sorgen macht sich die Schweiz aber immer mehr um die psychische Gesundheit. Sie gilt zum ersten Mal als grösste gesundheitspolitische Herausforderung. Das noch vor den hohen Gesundheitskosten oder dem Fachkräftemangel.
4: US-Präsident Donald Trump hat die Waffenruhe im Irankrieg für beendet erklärt. Am NATO-Gipfel in der Türkei sagt er, weitere Gespräche mit Teheran seien Zeitverschwendung. Hintergrund sind neue iranische Angriffe auf US-Militärziele und Handelsschiffe. Trump wirft dem Iran vor, die Waffenruhe gebrochen zu haben.
2: Sport.
4: Der Shootingstar der Schweizer Fußballnazi Joan Mansambi dürfte wohl auch den WM-Viertelfinal verpassen. Nazi-Trainer Murat Yakin sagte nach dem historischen Sieg gegen Kolumbien, Mansambi werde eher nicht spielen können. Er wisse nicht, ob es medizinisch vertretbar wäre, ihn nochmals einzusetzen. Mansambi fehlte im WM-Achtelfinal wegen einer Verletzung. Grössere Meldungen von Störungen auf der Strasse haben wir im Moment nicht, kommen gut und sicher ans Ziel.
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6: Der Garten, der heisst es auch heute wieder von Hand tränken. Es bleibt trocken im FM1-Land. Dazu auch hauptsächlich sonnig mit einfach ein paar wenigen Wolken am Himmel und Temperaturen von so knapp 30 Grad.
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6: Der Hörnli-Salat, Gazpacho oder doch der Caesar-Salat wartet auf euch. Auf der Weg Richtung Sommer zum Mittag begleiten wir euch mit ganz viel Musik. Als erstes geht's mit dem Kamerad. Ich bin der Dominik Karol. N. Q.

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5: Ich bin der Daniel Schmucki.
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5: Im Kanton Thurgau gilt ab sofort ein Feuerverbot im Wald und in der Nähe von Wäldern. Die Thurgauer Behörden haben die Regeln per heute Mittag um 12 Uhr verschärft. Neu gilt grosse Waldbrandgefahr. Es seien nur wenige Regentropfen auf das Kantonsgebiet gefallen, begründet die Staatskanzlei den Entscheid. Der Oberboden in den Wäldern, aber auch die Wiesen und Äcker seien sehr trocken. 95% der Menschen in der Schweiz behandeln sich bei kleineren Beschwerden selbst. Anstatt gleich zum Arzt zu rennen, nehmen sie lieber Medikamente oder Hausmittel. Das zeigt ein neuer Gesundheitsreport. Trotz Hang zur Selbstbehandlung ist die grosse Mehrheit der hiesigen Bevölkerung zufrieden mit dem Schweizer Gesundheitssystem. Noch nie haben so viele Menschen an der Aktion Bike to Work mitgemacht wie in diesem Jahr. Über 111.000 Teilnehmende sind im Mai und Juni mit dem Velo zur Arbeit gefahren. Dabei haben sie über 30 Millionen Kilometer zurückgelegt. Oder anders gesagt, sie sind 764 Mal um die Welt geradelt, teilt die Organisation Pro Velo Schweiz mit. An der Aktion teilgenommen hat unter anderem auch Bundesrat Beat Jans. US-Präsident Donald Trump hat die Waffenruhe im Irankrieg für beendet erklärt. Am NATO-Gipfel in der Türkei sagte er, weitere Gespräche mit Teheran seien Zeitverschwendung. Hintergrund sind neue iranische Angriffe auf US-Militärziele und Handelsschiffe. Trump wirft dem Iran vor, die Waffenruhe gebrochen zu haben. Grössere Meldungen von Störungen auf der Strasse haben wir im Moment nicht, kommen gut und sicher ans Ziel.
6: Und täglich grüßt das Murmeltier. Bei den meisten heisst es Nachcreme mit der Sonnencreme, wenn ihr von außen arbeitet. Auch heute Nachmittag, da bleibt es weiterhin grösstenteils sonnig, gemischt mit ein paar Wolken und Temperaturen von knapp 30 Grad.
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5: Ich bin der Daniel Schmucki.
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5: Im Kanton Thurgau gilt ab sofort ein Feuerverbot im Wald und in der Nähe von Wäldern. Die Thurgauer Behörden haben die Regeln per heute Mittag um 12 Uhr verschärft. Neu gilt grosse Waldbrandgefahr. Es sei nur wenige Regentropfen auf das Kantonsgebiet gefallen, begründet die Staatskanzlei den Entscheid. Der Oberboden in den Wäldern, aber auch die Wiesen und Äcker seien sehr trocken. 95% der Schweizer Bevölkerung behandeln sich bei kleineren Beschwerden selbst. Das zeigt ein neuer Gesundheitsreport. Selina Urich.
6: Fast ein Drittel wird lieber die eigene Gesundheit selber in die Hand nehmen, statt zum Arzt oder zu der Ärztin zu gehen. Das ist deutlich höher als im europäischen Vergleich. Trotzdem bewerten über 70% das Schweizer Gesundheitssystem positiv. Sorgen macht sich die Schweiz aber immer mehr um die psychische Gesundheit. Sie gilt zum ersten Mal als grösste gesundheitspolitische Herausforderung. Das noch vor den hohen Gesundheitskosten oder dem Fachkräftemangel.
5: US-Präsident Donald Trump hat die Waffenruhe im Irankrieg für beendet erklärt. Am NATO-Gipfel in der Türkei sagt er, weitere Gespräche mit Teheran seien Zeitverschwendung. Hintergrund sind neue iranische Angriffe auf US-Militärziele und Handelsschiffe. Trump wirft dem Iran vor, die Waffenruhe gebrochen zu haben.
3: Sport.
5: Der Shootingstar der Schweizer Fußballnazi Joan Mansambi dürfte wohl auch den WM-Viertelfinal verpassen. Nazi-Trainer Murat Yakin sagte nach dem historischen Sieg gegen Kolumbien, Mansambi werde eher nicht spielen können. Er wisse nicht, ob es medizinisch vertretbar wäre, ihn nochmals einzusetzen. Mansambi fehlte im WM-Achtelfinal wegen einer Verletzung. Grössere Meldungen von Störungen auf der Strasse haben wir im Moment nicht, kommen gut und sicher ans Ziel.
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7: Wie die einen Arbeitskollegen bei euch macht es auch der Regenschirm und verabschiedet sich in die Ferien, also vorläufig sicher mal. Auch heute bleibt es im Verlauf des Nachmittags weiterhin trocken. Das mit viel Sonne und ein paar Wolken am Himmel. Temperaturen von knapp 30 Grad.
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7: Wo noch aktuell gerade an der Kaffeemaschine steht und heute gibt es bei euch nach dem Mittag ziemlich sicher einen doppelten Espresso nach einer bei vielen verkürzten Nacht. Schwung für den Nachmittag, den gibt es bei uns. Das ist Miley Cyrus. Ich bin

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4: Ich bin der Daniel Schmucki.
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4: Die Schweizer Bergbahnen sind insgesamt gut in die Sommersaison gestartet. Verglichen mit dem gleichen Zeitraum vor einem Jahr wurden im Mai und Juni 5% mehr Tickets verkauft. Regional gibt es laut dem Branchenverband allerdings große Unterschiede. Im Berner Oberland etwa wurde ein Plus von fast einem Drittel verzeichnet, in der Ostschweiz hingegen ein Minus von 20%. Mehrere Bundesräte haben der Schweizer Fußballnationalmannschaft zum Einzug in den WM-Viertelfinal gratuliert. Die Nazi habe Schweizer Sportgeschichte geschrieben, schreibt etwa Sportminister Martin Pfister auf der Plattform X. Bundespräsident Guy Parmelin träumt bereits vom WM-Final. Dazu postet er Jubelbilder und Videos aus Mexiko, wo er sich gerade für Wirtschaftsgespräche aufhält. Die St. Galler Kantonsregierung verzichtet auf disziplinarrechtliche Schritte gegen den Rapperswiler Stadtrat Johannes Kunz. Der Parteilose hatte vertrauliche Unterlagen weitergegeben, um eine Zweitmeinung einzuholen. Wegen Verdachts auf Amtspflichtverletzung schaltete die Stadt Rapperswil-Jona daraufhin den Kanton ein. Dieser kommt nun zum Schluss, dass Johannes Kunz mit seinem Verhalten keine eigenen Interessen verfolgt hatte. Damit ist der Fall abgeschlossen. US-Präsident Donald Trump hat die Waffenruhe im Irankrieg für beendet erklärt. Am NATO-Gipfel in der Türkei sagte er, weitere Gespräche mit Teheran seien Zeitverschwendung. Hintergrund sind neue iranische Angriffe auf US-Militärziele und Handelsschiffe. Trump wirft dem Iran vor, die Waffenruhe gebrochen zu haben. Grössere Meldungen von Störungen auf der Strasse haben wir im Moment nicht, kommen gut und sicher ans Ziel.
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5: Und auch heute freuen sich die einen von euch schon jetzt auf Klasse am 4. Es bleibt heiß, knapp 30 Grad. Dazu ist es sonnig, gemischt mit ein bisschen Wolken.
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5: Heute Nachmittag hier wird die Schlange noch mal länger beim Fußball-Liebli-Shop. Die Schweizer Liebli jetzt definitiv endgültig heiß begehrt, auch bei denen, die ja, komischerweise bis jetzt noch keins hatten. Begleitung für euren Nachmittag beim Posten. Jetzt geht mit Glockenbach, ich bin Dominik Caron. Einen schönen Mittwoch.

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2: Mittwochnami, sonst einfach schulfrei, aktuell Sommerferien. Ja, ihr lieben Kiddies, geniessen's, jetzt ist es 3.
3: Ich bin der Daniel Schmucki.
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3: Die Schweizer Bergbahnen sind insgesamt gut in die Sommersaison gestartet. Verglichen mit dem gleichen Zeitraum vor einem Jahr wurden im Mai und Juni 5% mehr Tickets verkauft. Regional gibt es laut dem Branchenverband allerdings große Unterschiede. Im Berner Oberland etwa wurde ein Plus von fast einem Drittel verzeichnet, in der Ostschweiz hingegen ein Minus von 20%. Mehrere Bundesräte haben der Schweizer Fußballnationalmannschaft zum Einzug in den WM-Viertelfinal gratuliert. Die Nazi habe Schweizer Sportgeschichte geschrieben, schreibt etwa Sportminister Martin Pfister auf der Plattform X. Bundespräsident Guy Parmelin träumt bereits vom WM-Final. Dazu postet er Jubelbilder und Videos aus Mexiko, wo er sich gerade für Wirtschaftsgespräche aufhält. Die St. Galler Kantonsregierung verzichtet auf disziplinarrechtliche Schritte gegen den Rapperswiler Stadtrat Johannes Kunz. Der Parteilose hatte vertrauliche Unterlagen weitergegeben, um eine Zweitmeinung einzuholen. Wegen Verdachts auf Amtspflichtverletzung schaltete die Stadt Rapperswil-Jona daraufhin den Kanton ein. Dieser kommt nun zum Schluss, dass Johannes Kunz mit seinem Verhalten keine eigenen Interessen verfolgt hatte. Damit ist der Fall abgeschlossen. Medizinische Beratung am Telefon kann im Kampf gegen Long-Covid helfen. Das konnten britische Forschende in einer Studie belegen. Sie behandelten eine ausgewählte Gruppe von Long-Covid-Erkrankten mit einer individuell abgestimmten Rehabilitation per Telemedizin. Nach 3 Monaten bezeichneten die Betroffenen die Fortschritte als deutlich besser als die andere Gruppe, die eine Standardbehandlung erhielt.
2: Weiherbrühe haben wir, da holt der Verkehr auf der Strasse im Graubünden und Ostschweiz aktuell überall störungsfrei. Kommen gut und sicher an.
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2: Ob im Geniessen der Sommerferien, zu Hause, beim Ausflügel oder vielleicht auch irgendwo im Ausland am Strand auf dem Liegestuhl. Ja, geniessen. Da bei uns verdecken die Lokale Wolken, die Sonne, aber alles in allem ist es ein freundlicher Nachmittag, da bei 26 bis 30 Grad. Am Donnerstag ist es dann einiges sonniger, höchstens mit ein paar schüchen Quellwolken oder ja, ein paar Wolken, die durchziehen im FM1-Land, das mit bis zu 32 Grad.
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2: Ja, da ist es bei eurem Geschäft vielleicht leerer als auch schon, wenn alle ausgeflogen sind in die Ferien. Und beim Stellunghalten sind wir dabei. Wir liefern euch die nächsten 4 Hits im Stück. Und am Mikrofon bin ich, Pamela.

0: Meise ist das ein Tag nach dem WM-Achtelfinale der Schweizer Nazi, wo euch vielleicht zuerst jemand hat müssen klüben, zu merken, das ist kein Traum, es ist alles wahr.
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0: Ja, nicht nur der Kommentator, der Sascha Kufer ist nach dem Penalty-Schiessen gestern gegen Kolumbien komplett ausgerastet, sondern einen ganzen Haufen von euch vor dem Fernseher. Nach 72 Jahren ist die Schweiz wieder einmal in einem WM-Viertelfinale dabei. Da sind ihr vielleicht noch rumhupen oder festen und gespürt. Die wenigen Stunden Schlaf, so langsam aber sicher. Ja, und vom Samstag auf den Sonntag gibt es auch wieder eine kurze Nacht. Dann spielt die Schweiz die Nacht am 3 im WM-Viertelfinale gegen Argentinien. Ja, der Aussage von der Schweizer Fans ist da aber klar.
3: Come on, Argentinien kann kommen, Messi kann kommen, Bro. Wir haben Johan Manzambi.
4: Argentinien, ja, nehmen wir auch noch. Jetzt geht es weiter, jetzt haben wir die beste WM, jetzt machen wir das Halbfinale klar.
3: Ich will den Messi heimgehen! Yeah!
5: Ich bin auch der Messi-Fan, aber er geht heim! Er geht heim!
0: Jawohl, und eine, die dann da vielleicht auch im Schweizer Töni vor dem Fernseher hockt, ist die britische Sängerin Drey. Sie hat nämlich Schweizer Wurzeln. Ihr Grossvater war Appenzeller. Darum hat sie auch über eine Tante, einen Onkel und einen Haufen Cousinen und Cousins, die im FM1-Land wohnen. Und sie gönnen wir uns jetzt mit ihrem aktuellen Hit «Where is my husband?» Bobby FM1.

Hokus Pokus, der vierte Kaffee ist schon verschwunden. Ja, nach dem WM-Match von gestern können wir es begründen. Aber auch wir hier bei FM1 halten euch wach, ist doch klar. In der nächsten halben Stunde mit Lady Gaga, ihrem Abracadabra. Ja, wir haben die meiste Musik für euch dabei an dem Mittwochnachmittag. Auch der zauberhafte Hit von der Lady Gaga. Und auch euer Lieblingsengländer ist dabei, der Sheeran, nach dem halben Jahr. Genau wie Last Ketchup mit ihrem unverkennbaren Ketchup-Song. Ja, bringt den Sommer in jede Ecke vom FM1-Land. Garantiert in der nächsten Viertelstunde. Zuerst lassen wir den Vater jetzt aber den Taylor Swift.

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0: Ja, da kann man doch nicht still sitzen bei dem Sommerhit von Last Ketchup. FM1 ist das, am Mittwoch Nomi, wo wir weitermachen mit einem Hit am anderen. Das ist unser Tagebogen, der Remo Faro, schon in den Startlöchern mit seinem neuesten Wurf Falling. Auch er schaut WM und man muss ja gar nicht fragen, für wer das erfähnt.
1: Ich drücke natürlich vor allem für die Schweiz, für unsere Nazi, mega fest Däume und hoffe, dass sie so weit können wie möglich.
0: Ja, am Sonntag nachts um 3 Uhr, Viertelfinale gegen Argentinien.

0: Jetzt ist das kurz vor dem 4 und die Anna Rossinelli, die liebt den Sommer. Bis auf etwas.
1: Ganz ehrlich, es geht eincremen, obwohl es mega wichtig ist, sich einzucremen.
0: Ja, eincremen wichtig. Auch wenn es Wolken hat. Und die Anna Rossinelli, die begleitet euch mit dem passenden Soundtrack. Ihrem Hit. Hit. Nach dem Punkt.
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3: Ferien ist es, da gibt es heute zum Ferien vielleicht ausnahmsweise mal keine Äpfel, sondern Glasse oder statt ein Kaffee ein Eiskaffee. Von uns aber wie immer, ein hinter dem anderen. Geht nach unserem aktuellsten News-Update.
4: Ich bin der Daniel Schmucki.
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4: Die jüngste Hitzewelle hat in der Schweiz vermutlich vielen älteren Menschen das Leben gekostet. Laut dem Bundesamt für Statistik starben in der Woche mit den höchsten Temperaturen deutlich mehr Menschen über 65 Jahre als erwartet. Auch Spitäler meldeten während der Hitzewelle von Ende Juni deutlich mehr Patientinnen und Patienten mit hitzebedingten Beschwerden. Ein ehemaliger Titularprofessor der Universität St. Gallen soll in einer Arbeit unsauber gearbeitet und Zitierregeln verletzt haben. Das zeigt ein nun abgeschlossenes Plagiatsverfahren. Dem Titularprofessor wird der Titel zwar nicht aberkannt, der Mann wird laut dem St. Galler Tagblatt aber gerügt. Dies hat zur Folge, dass der Professor seine Arbeit mit den Plagiaten beim zuständigen Verlag zurückziehen muss. Der WM-Achtelfinal der Schweizer Fußballnationalmannschaft hat dem Schweizer Fernsehen Topquoten beschert. Bis zu 1,2 Millionen Menschen haben in der Nacht den Match gegen Kolumbien auf SRF mitverfolgt. Damit lag der Marktanteil bei fast 80%, heisst es in einer Mitteilung. Schon die ersten vier WM-Spiele der Nazi waren ein Gassenfeger. An einer Schule in Süddeutschland ist es möglicherweise zu einem Amoklauf gekommen. Gemäß Polizeiangaben wurden mindestens zwei Mädchen schwer verletzt. Der mutmaßliche Täter wurde festgenommen. Es handelt sich um einen 16-Jährigen. Über die genauen Hintergründe gibt es aktuell noch keine Informationen. Laut einem Polizeisprecher deutet vieles auf eine sogenannte Amoklage hin.
3: Zwei ab Fieri, da fängt es an zu ziehen bei euch am oberen Zürichsee, über den Seedamm und von Krempraten her ins Zentrum von Rapperswil. Gute 10 Minuten haben wir hier wegen Verkehrsüberlastung momentan länger.
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3: Es hat etwa eine Wolke am Himmel, die sind aber harmlos. Und dazu haben wir aktuell zwischen 26 und 30 Grad im FM1-Land. Montag ist Sonnentank einmal mehr recht simpel. Es ist bis auf ein paar schüche Wolken sonnig und vor allem Eis heiß. Lokal gibt es bis zu 32 Grad.
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3: Mit mir, der Pamela Zimotti. Und jetzt noch schnell an die Kaffeemaschine Energie tanken, bevor das nächste Telefon läutet. Zügig auf den Weg. Gehen wir jetzt mit der Shakira und dem Burna Boy.

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0: FM1 um 16.04 Uhr. 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

0: Mittwoch noch mit FM1 und wer von euch hat gestern auch so vor dem Fernseher rumgeschrauen? Die Schweiz steht im WM-Viertelfinale nach sage und schreibe 72 Jahre. Und da hat natürlich auch der Fußballfan der Baschi mitgefiebert. Bei ihm kann es dann auch schnell mal emotional werden, wenn die Nerven blank liegen.
1: Und der kann auch mal eine Tür dran glauben oder mal einen Stuhl oder so.
2: Du weißt, ich kann den Kreis ausbauen, aber ich kann es daheim sein.
0: Ja, der Traum vom WM-Titel geht weiter. Am Sonntag um 3 Uhr Nacht ist dann das Viertelfinale gegen Argentinien. Der Baschi lässt aber nicht so lange auf sich warten. Er ist dabei bei uns in der nächsten Halbstunde. Genau wie der Flo Rida macht die Stimmung auf dem Weg Richtung Feierabend. Und auch der Kamerad ist dabei und noch ein Haufen mehr direkt nach unserem News-Update. Jetzt ist es Punkt 5:30.
3: Guten Tag, ich bin der Daniel Schmucki.
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3: Experten trauen der Schweizer Fußballnazi auch einen Sieg gegen Weltmeister Argentinien zu. Die Nazi steht erstmals seit 72 Jahren wieder in einem WM-Viertelfinal. Um dort gegen den Weltmeister und Superstar Lionel Messi zu gewinnen, brauche die Schweiz ein gesundes Selbstvertrauen, sagt Ex-Nazi-Trainer Hans-Peter Biduzaug.
5: Man muss ganz sicher schauen, dass man gleichwohl halt sehr unmutig ist, frech ist, sich zutraut, auch die können auszuspielen und Respekt haben, aber überhaupt nicht Angst.
3: Der WM-Viertelfinal zwischen der Schweiz und Argentinien findet in der Nacht auf Sonntag statt. Die St. Galler Staatsanwaltschaft hat einen Saunaspanner verurteilt. Sie hat dem Mann eine Buße von fast 2'000 Franken aufgebrummt. Grund dafür ist, dass er in den Duschen der Sauna des Thermalbads in Bad Ragaz ein Paar gefilmt hat. Laut Strafbefehl filmte er die nackten Körper mit einer 360-Grad-Kamera. An einer Schule in Süddeutschland ist es möglicherweise zu einem Amoklauf gekommen. Gemäß Polizeiangaben wurden mindestens 2 Mädchen schwer verletzt. Der mutmaßliche Täter wurde festgenommen. Es handelt sich um einen 16-Jährigen. Über die genauen Hintergründe gibt es aktuell noch keine Informationen. Laut einem Polizeisprecher deutet vieles auf eine sogenannte Amoklage hin. Medizinische Beratung am Telefon kann im Kampf gegen Long-Covid helfen. Das konnten britische Forschende in einer Studie belegen. Sie behandelten eine ausgewählte Gruppe von Long-Covid-Erkrankten mit einer individuell abgestimmten Rehabilitation per Telemedizin. Nach 3 Monaten bezeichneten die Betroffenen die Fortschritte als deutlich besser als die andere Gruppe, die eine Standardbehandlung erhielt.
0: Es ist 4:30 und da ist nichts gröbers los. Einzig am oberen Zürichsee von Pfäffik über den Seedamm Richtung Rapizentrum und auf der Hauptstrasse von Kempraten heisst Zentrum haben da 10 bis 15 Minuten länger. Gute Fahrt!
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0: Aktuell haben wir Zürichsau 24, Zabun am Bodensee 26 und Maienfeld 28 Grad. Die Sonne macht sich mit den vielen Wolken zwar rarer, aber die sind und bleiben harmlos. Und gerade in der Nacht auf Montunstig klären sie dann wieder. Und morgen hat es höchstens ein paar Schüche Wolken über den Bergen. Sonst ist es super sonnig mit bis zu 32 Grad.

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1: Ja, er ist als nächstes mit seinem aktuellen Hug Yourself bei uns in den Startlöchern. Und er hat ganz ein bestimmtes Reiseziel auf seiner Bucketlist. Er will unbedingt einmal auf Jamaika.
2: Weil es irgendwie für mich so perfekt wirkt. Die Leute sind halt logischerweise total entspannt. Das Wetter ist super, es ist eine total schöne Landschaft. Also ich kann mir eigentlich keinen schöneren Ort vorstellen.
1: Ja, und wenn es euch jetzt in der Sommerferien auch noch ins Ausland verschlägt, geniesst es!

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0: Freund, der Stimmungsgarant, geht es hier bei FM1 zum nächsten. Baby, Dubai. Der DJ Ali Farben, der steht schon in den Startlöchern nach dem Fifi mit seinem aktuellen Hit. Baby, Goodbye.
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0: 5 ist es an dem Mittwoch, wo wahrscheinlich noch mal ein Haufen Schweizer Nazi-Trikots verkauft worden sind. Und wir haben jetzt alles Wichtige von dem Nachmittag für euch.

0: Guten Abend, ich bin der Daniel Schmucki.
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0: Die jüngste Hitzewelle hat in der Schweiz vermutlich vielen älteren Menschen das Leben gekostet. Laut dem Bundesamt für Statistik starben in der Woche mit den höchsten Temperaturen deutlich mehr Menschen über 65 Jahre als erwartet. Auch Spitäler meldeten während der Hitzewelle von Ende Juni deutlich mehr Patientinnen und Patienten mit hitzebedingten Beschwerden. Ein ehemaliger Titularprofessor der Universität St. Gallen soll in einer Arbeit unsauber gearbeitet und Zitierregeln verletzt haben. Das zeigt ein nun abgeschlossenes Plagiatsverfahren. Dem Titularprofessor wird der Titel zwar nicht aberkannt, der Mann wird laut dem St. Galler Tagblatt aber gerügt. Dies hat zur Folge, dass der Professor seine Arbeit mit den Plagiaten beim zuständigen Verlag zurückziehen muss. Der WM-Achtelfinale der Schweizer Fußballnationalmannschaft hat dem Schweizer Fernsehen Topquoten beschert. Bis zu 1,2 Millionen Menschen haben in der Nacht den Match gegen Kolumbien auf SRF mitverfolgt. Damit lag der Marktanteil bei fast 80%, heisst es in einer Mitteilung. Schon die ersten vier WM-Spiele der Nazi waren ein Gassenfeger. Bei einem möglichen Amoktat an einer Schule in Deutschland sind mindestens zwei Mädchen schwer verletzt worden. Sie befinden sich laut einem Polizeisprecher außer Lebensgefahr. Der mutmaßliche Täter wurde festgenommen. Es handelt sich um einen 16-Jährigen. Ob er Schüler am betroffenen Gymnasium ist, ist aktuell nicht klar. Der Innenminister des Bundeslandes Bayern sagte, der Tatverdächtige habe nebst einem Messer auch eine Schusswaffe dabei gehabt.
2: Es ist 2:05 Uhr, da habt ihr aktuell länger, wenn ihr am oberen Zürichsee über den Seedamm Richtung Rapperswil-Zentrum unterwegs seid. Aber auch von Jona her und von Kempraten geht es gute 20 Minuten länger. Dann schwenken wir den Blick Richtung Region Wil. Da habt ihr, wenn ihr vom Toggenburg her unterwegs seid, Richtung Autobahn zubringen, gute 10 Minuten länger. Sonst hast du aber nichts gröbers los im FM1-Land. Ich wünsche allen unterwegs eine gute und sichere Fahrt.
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2: Ja, es hat öppene Wolken am Himmel, die sind aber harmlos. Und dazu haben wir aktuell zwischen 26 und 28 Grad im FM1-Land. Am Donnerstag ist Sonnentanken dann recht simpel. Es ist bis auf ein paar schüche Wolken sonnig und vor allem Eis heiß. Lokal gibt es bis zu 32 Grad.
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2: Mit mir, der Pamela Zimotti, und da packen wir in der nächsten halben Stunde die grossen Namen aus. Luis Capaldi, Alvaro Soler, U2, Pink und jetzt zum Start geht Leonie. Macht laut!

Neues ist, dass am 14. ab 5 Uhr. Und wisst ihr noch, wo ihr im 2017 so gestanden sind in eurem Leben? Ja, lang her. Neujahr, da kann sich ganz schön viel verändern. Neuer Job, vielleicht sogar mehrere neue Jobs. Eine Ausbildung, neue Wohnung, vielleicht habt ihr dort mal noch kein Kind gehabt und jetzt schon. Ja, sind wahrscheinlich immer ganz andere Kapitel vom Leben gestanden. Ja, und es gibt Bands oder Musiker, die einem dort mal und auch heute noch begleitet. Ja, so ein bisschen das Altbekannte, das einfach in jeder Phase vom Leben bleibt. U2 ist so eine Band, die da dazugehört. Ja, und sie sind zurück. Gestern haben sie ihre neue Single «Street of Dreams» rausgehauen. Ja, der erste Vorbote auf ein neues Studioalbum seit 9 Jahren. Ja, mit dem Bonus in einer Stimme und dem unverwechselbaren Sound von einem Schlönz. Das nächste Kapitel von ihrer Bandgeschichte auf. Und ja, vielleicht ist genau der Song heute euer Soundtrack für den Heimweg. Wir haben ihn. Ganz frisch und neu bei uns dabei, da bei FM1. Streets, Street of Dreams.

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0: Einen schönen guten Mittwochabend und schön sind damit FM1 unterwegs. Da habt ihr euch vielleicht die Frage noch heute ein bisschen früher ins Nest, wenn es nach dem Schweizer WM-Match nur eine kurze Nacht gegeben hat. Ja, heute ist einmal Spielpause. Das erste Viertelfinale ist dann erst morgen Abend um 10 Uhr. Dann macht Frankreich gegen Marokko. Und sie da kann Französisch. Dua Lipa. Er ist ein richtiges Sprachtalent. Und haben wir dabei in der nächsten halben Stunde. Ja, und zum damit singen, Momo. Kein Sprachtalent sein. Kylie Minogue ist bereit nach um 17:30. Und auch der DJ alle Farben. Bringt sozusagen Farbe in euren Mittwochabend mit dem aktuellen Baby Goodbye. Und sie und noch mehr haben wir parat. Bringt euch musikalisch richtig Feierabend oder richtig Sportschicht. Noch einmal bis 6 Uhr.
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0: Charlie Dalton, schliessen wir die Stunde ab hier bei FM1. Und nach dem Punkt wartet schon Digi Kelly auf euch. Heard It All hat er für euch dabei. Und wir natürlich noch einen Haufen mehr. Alles nach dem 60.
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4: Guten Abend, ich bin der Daniel Schmucki.
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4: Die Sicherheit in Schweizer Bussen und Zügen soll erhöht werden. Die ÖV-Branche hat sich hierzu zu einem Austausch getroffen. Konkrete Massnahmen wurden noch nicht beschlossen. Die Verantwortlichen haben sich jedoch darauf geeinigt, einen nationalen Aktionsplan für mehr Sicherheit vorzubereiten, teilt das Bundesamt für Verkehr mit. Dieser sieht unter anderem vor, dass die Polizeieinsätze und die Strafverfolgung künftig überkantonal koordiniert und vereinheitlicht werden. Ein ehemaliger Titularprofessor der Universität St. Gallen soll in einer Arbeit unsauber gearbeitet und Zitierregeln verletzt haben. Das zeigt ein nun abgeschlossenes Plagiatsverfahren. Dem Titularprofessor wird der Titel zwar nicht aberkannt, der Mann wird laut dem St. Galler Tagblatt aber gerügt. Dies hat zur Folge, dass der Professor seine Arbeit mit den Plagiaten beim zuständigen Verlag zurückziehen muss. Bei einem möglichen Amoktat an einer Schule in Deutschland sind mindestens 2 Mädchen schwer verletzt worden. Sie befinden sich laut einem Polizeisprecher außer Lebensgefahr. Der mutmaßliche Täter wurde festgenommen. Es handelt sich um einen 16-Jährigen. Ob er Schüler am betroffenen Gymnasium ist, ist aktuell nicht klar. Der Innenminister des Bundeslandes Bayern sagte, der Tatverdächtige habe nebst einem Messer auch eine Schusswaffe dabei gehabt. Die Ukraine hat beim NATO-Gipfel in der Türkei eine neue Zusage für milliardenschwere Militärhilfen erhalten. Allein für dieses Jahr geht es um 70 Milliarden Euro für Ausrüstung, Unterstützung und Ausbildung. Im kommenden Jahr soll die Militärhilfe mindestens auf diesem Niveau fortgesetzt werden.
3: 2 ab 6 haben wir, da können das an den meisten Orten im FM1-Land entspannt nehmen auf der Strasse. Einzig bei euch im oberen Zürichsee über den Seedamm und von Kempen ins Zentrum haben da gute 10 Minuten länger. Dann auch Zwil, wenn ihr vom Zentrum her Richtung Autobahn zubringen und Richtung Rickenbach unterwegs sind, da habt ihr auch 10 bis 15 Minuten länger. Ebenfalls im Toggenburg von Wil her, Richtung Wattwil, das Zentrum von Bütschwil. Da haben wir aktuell 10 Minuten mehr und auch in der Gegenrichtung. Auch da sind es 10 Minuten plus. Sonst aber alles gut. Hebt euch an und kommen gut an.
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3: Aktuell haben wir alle noch gut 25 bis 28 Grad im FM1-Land. Die Sonne macht sich mit den vielen Wolken zwar rarer, aber die sind und bleiben harmlos. Gerade in der Nacht auf Montag, Donnerstag klären sie dann wieder. Und morgen hat es höchstens ein paar scheuche Wolken über den Bergen. Sonst ist es schön sonnig mit bis zu 32 Grad.
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3: Mit mir, der Pamela Zimotti, und da schütteln wir miteinander den Alltagsstress vom Arbeiten ab. Gerade wenn ihr für Gespendli, die in der Ferien sind, auch noch die Stellvertretung machen müsst. Jetzt gibt's einfach gute Musik. Zum Starten von der Sia und ihm.
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0: Einen schönen guten Abend, liebes FM1-Land. Da habt ihr den Grill vielleicht schon eingeführt. Wartet noch auf den Besuch, der ein oder andere Salat mitbringt oder sind selber noch einen zusammenwürfeln. Ja, da etwas, wo der Schweizer Sänger, der Niklas, so richtig liebt im Sommer.
1: Grillieren und dann so jenste Salat ist einfach so ein absolutes Top-Dinner, das man haben kann.
0: Ja, geniessen euer Dinner. Das mit dem neuesten Wurf. As I am. Mimo. Nach um 6:30 gibt es aber noch einen Haufen mehr auf die Ohren. Auch der Klassiker aus den 80er. I just died in your arms von Captain Crew. Und obendrauf auch der aktuelle von Martin Garrix und dem Sheeran. Repeated. Schön, sind wir zusammen unterwegs. Jetzt auch gerne mit allem Wichtigen, was heute Abend zu zeigen gibt. Es ist 6:30.
2: Guten Abend, ich bin der Daniel Schmucki.
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2: Experten trauen der Schweizer Fußballnazi auch einen Sieg gegen Weltmeister Argentinien zu. Die Nazi steht erstmals seit 72 Jahren wieder in einem WM-Viertelfinal. Um dort gegen den Weltmeister und Superstar Lionel Messi zu gewinnen, brauche die Schweiz ein gesundes Selbstvertrauen, sagt Ex-Nazi-Trainer Hans-Peter Biduzaug.
4: Man muss ganz sicher schauen, dass man gleichwohl halt auch mutig ist, frech ist, sich zutraut, auch die können auszuspielen und Respekt haben, aber überhaupt nicht Angst.
2: Der WM-Viertelfinal zwischen der Schweiz und Argentinien findet in der Nacht auf Sonntag statt. Die St. Galler Staatsanwaltschaft hat einen Saunaspanner verurteilt. Sie hat dem Mann eine Buße von fast 2'000 Franken aufgebrummt. Grund dafür ist, dass er in den Duschen der Sauna des Thermalbads in Bad Ragaz ein Paar gefilmt hat. Laut Strafbefehl filmte er die nackten Körper mit einer 360-Grad-Kamera. Die Ukraine hat beim NATO-Gipfel in der Türkei eine neue Zusage für milliardenschwere Militärhilfen erhalten. Allein für dieses Jahr geht es um 70 Milliarden Euro für Ausrüstung, Unterstützung und Ausbildung. Im kommenden Jahr soll die Militärhilfe mindestens auf diesem Niveau fortgesetzt werden.
3: Sport.
2: Beim Schweizer Fußballverein GC kommt es nach dem Besitzerwechsel zu einer ersten gewichtigen Personalentscheidung. Arne Sutter ist nicht mehr länger Sportchef. Dies wurde an einer Medienkonferenz bekannt gegeben. GC gehört seit kurzem nicht mehr amerikanischen, sondern wieder chinesischen Geldgebern. Sutter hatte sich kürzlich für einen Verbleib der bisherigen Investoren ausgesprochen.
0: Der SMI schließt heute mit 1,3% im Minus von der St. Galler Kantonalbank, der Clemens Gisler.
5: Die Situation am Persischen Golf spitzt sich einmal mehr zu. Nachdem erneut Schiffe in der Strasse von Hormuz beschossen worden sind, hat der Trump heute Morgen den Waffenstillstand für beendet erklärt. Und damit die sowieso schon fragilen Aktienmärkte noch mal weiter absinken lassen. Entsprechend sind heute auch die Ölpreise wieder angestiegen. Auch wenn sich der SMI am Nachmittag wieder von seinen Tiefständen können lösen, dominieren die roten Vorzeichen klar. Speziell unter Druck stehen Firmen aus der Baubranche wie Sika oder Holcim.
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0: Es ist 6:30, da rollt der Verkehr in der Ostschweiz und im Graubünden wieder recht gut. Fahrt weiterhin anständig und kommt gut an euer Ziel.
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0: Aktuell haben wir angenehme 24 Grad Quarte und Bütschwils, eh nach dem Bodensee sogar 25. Dazu ein Mix aus Sonne und Wolken, also ein bisschen mehr Wolken als Sonne, aber gerade in der Nacht leuchtet es wieder am Himmel. Und am Donnerstag gibt es einen wunderbar sonnigen Tag. Dann höchstens noch mit ein paar Quellwölken Richtung Berge und um die 27 bis 32 Grad im FM1-Land.
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0: Mit mir, der Pamela Zimotti, und da haben wir wahrscheinlich schon abgecheckt, ob es drin liegt, so mit der Nacht auf den Sonntag. Am 3. der Schweiz Match gegen Argentinien, das WM-Viertelfinale zu schauen. Ja, ob in der Ferien im Hotelzimmer, in der Nachtschicht auf dem Handy oder einfach zuhause, vor der Glotze. Zuerst holen wir uns jetzt aber noch vom Match von letzter Nacht. Einen schönen Abend wünsche ich euch, jetzt mit Musik aus der Schweiz, der Niklas Kaltzig, Platz 7, bei euren 7 beliebtesten Hits vom Tag.

0: Das neue 7 beliebtesten Hits von dem Mittwoch auf Platz 2, der Nico Santos.
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0: Genau, wie geht's euch? Jetzt so kurz vor dem 7. Habt ihr mit wenig Schlaf den Tag durchgestanden? Ich hoffe es. Heute dann vielleicht früh ins Nest, wenn es gestern nach dem Nazi-Match eben ein bisschen später geworden ist, eine kurze Nacht gegeben hat. Da entlane ich euch jetzt mit dem beliebtesten Hit vom Tag in euren Mittwochabend. Und der kommt vom Alex Warren. Fever Dream gibt es jetzt in voller Länge für euch. Mein Name ist Pamela Zimotti. Ich wünsche einen ganz schönen und erholsamen Abend.
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2: Guten Abend, ich bin der Daniel Schmucki.
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2: Die Sicherheit in Schweizer Bussen und Zügen soll erhöht werden. Die ÖV-Branche hat sich hierzu zu einem Austausch getroffen. Konkrete Massnahmen wurden noch nicht beschlossen. Die Verantwortlichen haben sich jedoch darauf geeinigt, einen nationalen Aktionsplan für mehr Sicherheit vorzubereiten, teilt das Bundesamt für Verkehr mit. Dieser sieht unter anderem vor, dass die Polizeieinsätze und die Strafverfolgung künftig überkantonal koordiniert und vereinheitlicht werden. Auf dem italienischen Teil des Lago Maggiore ist ein Boot in Flammen aufgegangen. An Bord befanden sich 5 Touristen aus Indien sowie ein Schweizer Skipper. Sie alle konnten gerettet werden und blieben unverletzt, berichtet die Nachrichtenagentur ANSA. Demnach hat das Boot eine Schweizer Zulassung. Millionen Menschen trinken vermutlich Wasser mit erhöhten Mangankonzentrationen. Das befürchtet das Schweizer Wasserforschungsinstitut EAWAG. Insbesondere in dicht besiedelten Regionen Asiens sei der Manganwert deutlich höher als bisher angenommen. In der Schweiz sei die Belastung jedoch unbedenklich. Mangan ist ein lebenswichtiges Metall. Bei zu hoher Dosis kann es aber der Gesundheit schaden. Die Ukraine hat beim NATO-Gipfel in der Türkei eine neue Zusage für milliardenschwere Militärhilfen erhalten. Allein für dieses Jahr geht es um 70 Milliarden Euro für Ausrüstung, Unterstützung und Ausbildung. Im kommenden Jahr soll die Militärhilfe mindestens auf diesem Niveau fortgesetzt werden. Grössere Meldungen von Störungen auf der Strasse haben wir im Moment nicht, kommen gut und sicher ans Ziel.
3: Der Abend, der bleibt freundlich, hier und da mit ein bisschen mehr Wolken, die sind aber harmlos und verzögert sich dann auch schon in der Nacht auf Montunstig. Da erwartet uns dann ein wunderprächtiger, sonniger Sommertag mit höchstens ein paar Quellwolken Richtung Bergen und sommerlichen 27 bis 32 Grad.
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2: Ich bin der Nico Eichwald. Guten Abend.
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2: Die beiden Mädchen, die an einem Gymnasium in Bayern schwer verletzt wurden, sind außer Lebensgefahr. Nach ersten Erkenntnissen handelt es sich um Schülerinnen des Gymnasiums, teilt die Polizei mit. Nach einem Vorfall mit mehreren Verletzten und einer Festnahme deutet vieles auf eine Amoklage hin. Der mutmaßliche 16-jährige Täter sei im Besitz einer Schusswaffe gewesen und nach dem Vorfall festgenommen worden. Wie viele Menschen schwer verletzt wurden, ist noch unklar. Zum Grund des Einsatzes äußerte sich die Polizei nicht. KI-Chatbots wie ChatGPT werden laut Expertinnen und Experten gerade von jungen Menschen verstärkt dazu genutzt, Beziehungstipps zu bekommen. Eine repräsentative Studie einer deutschen Krankenkasse hat ergeben, dass über ein Drittel der deutschen KI-Chatbots bereits Fragen rund um das Thema Partnerschaft bekommen haben. Fast die Hälfte der Männer und ein Drittel der Frauen denken, dass sie mit einem solchen Chatbot offener über ihre Beziehungsprobleme sprechen können, als das mit ihrer Partnerin oder ihrem Partner der Fall ist.
0: Sport.
2: Die Schweiz hat Chancen, gegen Argentinien zu gewinnen. Dieser Überzeugung ist der ehemalige Schweizer Nationaltrainer und Fußballer Hans-Peter Zaugg. Die Nazi steht zum ersten Mal seit 72 Jahren im Viertelfinale einer Fußball-Weltmeisterschaft und trifft dabei auf Argentinien. Um gegen den amtierenden Weltmeister zu gewinnen, braucht es Selbstvertrauen, sagt Zaugg.
3: Man muss ganz sicher schauen, dass man gleichwohl unmutig ist, frech ist, sich zutraut, auch die können auszuspielen und Respekt haben, aber überhaupt nicht Angst.
2: Nazi-Spieler betonen vor allem Respekt gegenüber Superstar Lionel Messi. Das Spiel findet in der Nacht auf Sonntag statt. Es klemmt auf der A1 Bern Richtung St. Gallen zwischen Dietig und dem Gubrisch-Tunnel, dann auf der A1 Bern Richtung Zürich zwischen der Verzweigung Luterbach und Herkingen, weiter auf der A3 Westring Zürich Basel Richtung Chur zwischen dem Limmataler Kreuz und Uitiken und dann auf der A3 Westring Zürich Chur Richtung Basel zwischen Thurdorf Nord und dem Limmataler Kreuz. Gute und sichere Fahrt.
4: Der Abend, der bleibt freundlich, hier und da mit ein bisschen mehr Wolken, die sind aber harmlos und verzeichert sich dann auch schon in der Nacht auf Montunstig. Da erwartet uns dann ein wunderprächtiger, sonniger Sommertag mit höchstens ein paar Quellwolken Richtung Bergen und sommerlichen 27 bis 32 Grad.
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2: Die Themen haben heute Schlagzeilen gemacht. Guten Abend.
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3: 95% der Schweizer Bevölkerung behandeln sich bei kleineren Beschwerden selbst. Das zeigt ein neuer Gesundheitsreport. Selina Urech.
4: Fast ein Drittel wird lieber die eigene Gesundheit selber in die Hand nehmen, statt zum Arzt oder zu der Ärztin gehen. Das ist deutlich höher als im europäischen Vergleich. Trotzdem bewerten über 70% das Schweizer Gesundheitssystem positiv. Sorgen macht sich die Schweiz aber immer mehr um die psychische Gesundheit. Sie gilt zum ersten Mal als grösste gesundheitspolitische Herausforderung. Das noch vor den hohen Gesundheitskosten oder dem Fachkräftemangel.
2: Die anhaltende Hitzewelle sei menschengemacht, das sagt Pia Hollenstein, Vorstandsmitglied der Klimaseniorinnen. Die Hitzewelle von Ende Juni hat in der Schweiz vermutlich vielen älteren Menschen das Leben gekostet. Laut dem Bundesamt für Statistik starben in der Woche mit den höchsten Temperaturen 16% mehr Personen über 65 Jahre als erwartet. Die Schweiz müsse dringend handeln, so Hollenstein.
5: Es ist nicht so, dass man erfinden muss, was man machen könnte. Die Schubladen sind voll von dem, was man kann machen, muss machen. Und ich erwarte, dass die Schweiz mehr macht zum Schutz der Bevölkerung.
2: Bereits der Europäische Gerichtshof für Menschenrechte stellte fest, die Schweiz schützt die Bevölkerung zu wenig vor den Folgen der Klimakrise. Die Schweiz hat Chancen, gegen Argentinien zu gewinnen. Dieser Überzeugung ist der ehemalige Schweizer Nationaltrainer und Fußballer Hans-Peter Zaugg. Die Nazi steht zum ersten Mal seit 72 Jahren im Viertelfinale einer Fußball-Weltmeisterschaft und trifft dabei auf Argentinien. Um gegen den amtierenden Weltmeister zu gewinnen, braucht es Selbstvertrauen, sagt Zaugg.
6: Man muss ganz sicher schauen, dass man gleichwohl unmutig ist, frech ist, sich zutraut, auch die können auszuspielen und Respekt haben, aber überhaupt nicht Angst.
2: Nazi-Spieler betonen vor allem Respekt gegenüber Superstar Lionel Messi. Das Spiel findet in der Nacht auf Sonntag statt. Nicht nur Menschen leiden unter der Hitze, auch Nutztiere geraten bei hohen Temperaturen schnell an ihre Grenzen. Kühe fressen bei Hitze weniger und geben entsprechend weniger Milch, schreibt SRF. Auch Schweine und Hühner brauchen zusätzliche Kühlung. Viele Bauernbetriebe setzen deshalb auf Ventilatoren, Sprühanlagen und Klimasysteme in den Ställen. Zudem kommen Kühe an heißen Tagen oft erst nachts auf die Weide und erhalten ihr Futter in den kühleren Morgen- oder Abendstunden.
7: In der Schweiz sind im ersten Halbjahr deutlich mehr Nutzfahrzeuge verkauft worden. Viele Unternehmen hätten trotz der wirtschaftlichen Unsicherheit in die Erneuerung ihres Fuhrparks investiert, schreibt der Importverband Auto Schweiz. Besonders gefragt waren schwere Lastwagen. Jeder vierte neu zugelassene Lastwagen fährt inzwischen voll elektrisch.
8: In der Nacht auf morgen ist es relativ klar und am Morgen früh starten wir schon mit einem schönen Sonnenaufgang in den Tag. Die Sonne, die bleibt uns auch den ganzen Tag erhalten, höchstens mit ein paar scheuen Quellwolken über den Bergen. Und hitzig wird es auch wieder. Morgen gibt es bis zu 32 Grad im FM1-Land. 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
2: Diese Themen haben heute Schlagzeilen gemacht. Guten Abend.
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2: Die anhaltende Hitzewelle sei Ausdruck einer Klimakrise und nicht einfach ein natürlicher Klimawandel. Das sagt Pia Hollenstein, Vorstandsmitglied der Klimaseniorinnen. Die Hitzewelle von Ende Juni hat in der Schweiz vermutlich vielen älteren Menschen das Leben gekostet. Laut dem Bundesamt für Statistik starben in der Woche mit den höchsten Temperaturen 16% mehr Personen über 65 Jahre als erwartet. Es brauche deshalb ein Umdenken, so Hollenstein.
3: Das nennen wir uns ins Bewusstsein rufen. Es ist nicht irgendein Naturereignis, das kommt und wir haben nichts Schuld. Es ist menschengemacht.
2: Die Klimaseniorinnen fordern deshalb mehr Schutzmaßnahmen, besonders für ältere und gefährdete Menschen. Polizeibehörden aus 7 Ländern haben zusammen mit Europol bei einer Operation gegen sexuelle Ausbeutung von Kindern 28 Personen festgenommen. 3 Kinder wurden in Sicherheit gebracht. Auch Schweizer Behörden waren daran beteiligt, wie Europol mitteilt. Sie führte auch zur Beschlagnahme von hunderten Gegenständen, darunter elektronische Geräte, Drogen und große Mengen an Dopingmitteln. Bei allen Verdächtigen handelt es sich um Männer im Alter zwischen 22 und 54 Jahren. Die Operation sei noch nicht abgeschlossen. Die Schweizer Nationalmannschaft muss sich im WM-Viertelfinal gegen Argentinien warm anziehen. Besonders Superstar Lionel Messi sei ein starker Gegner, sagt der ehemalige Schweizer Nationaltrainer Rolf Fringer.
4: Der Messi läuft zwar sehr viel um, wartet nur, aber er ist immer noch da, um etwas Unerwartetes zu machen. Er kann aus wenig kann er viel machen. Das haben wir nicht in der Schweiz, weil wir machen in der Regel aus viel weniger. Darum wird es wichtig sein, dass man vor allem natürlich auch auf ihn ein Feld werfen kann, dass man ihn ein bisschen kalt stellen, nicht leer rumstehen lässt.
2: Um den amtierenden Weltmeister zu schlagen, braucht es laut Fringer viel Selbstvertrauen und Mut. Das Spiel findet in der Nacht auf Sonntag statt. Durch den Klimawandel werden indigene Kulturen bis zu einem Drittel der genutzten einheimischen Pflanzenarten im Amazonasgebiet verlieren. Zudem verringert sich das biokulturelle Wissen durch den Verlust indigener Sprachen bis 2080 ebenfalls stark. Zu diesem Schluss kommt eine neue Studie der Universität Zürich. Die einheimische Flora ist für indigene Völker lebenswichtig, ob als Nahrung, für kulturelle Bräuche oder als Heilmittel. Wir wollen deshalb mit den neuen Erkenntnissen dazu beitragen, den Trend umzukehren, heißt es von einer Forschenden.
5: Noch nie haben so viele Menschen an der Aktion Bike to Work mitgemacht wie in diesem Jahr. Über 111.000 Teilnehmende sind im Mai und Juni mit dem Velo zur Arbeit gefahren. Dabei haben sie über 30 Millionen Kilometer zurückgelegt. Oder anders gesagt, sie sind 764 Mal um die Welt geradelt, teilt die Organisation Pro Velo Schweiz mit. An der Aktion teilgenommen hat unter anderem auch Bundesrat Beat Jans.
6: In der Nacht auf morgen ist es relativ klar und am Morgen früh starten wir schon mit einem schönen Sonnenaufgang in den Tag. Die Sonne, die bleibt uns auch den ganzen Tag erhalten, höchstens mit ein paar schüchen Quellwolken über den Bergen. Und hitzig wird es auch wieder. Morgen gibt es bis zu 32 Grad im FM1-Land. Und alle aktuellen Verkehrsmeldungen, die findet ihr immer aktuell bei uns in der Radio FM1-App.
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2: Diese Themen haben heute Schlagzeilen gemacht. Guten Abend.
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3: 95% der Schweizer Bevölkerung behandeln sich bei kleineren Beschwerden selbst. Das zeigt ein neuer Gesundheitsreport. Selina Urech.
4: Fast ein Drittel wird lieber die eigene Gesundheit selber in die Hand nehmen, statt zum Arzt oder zu der Ärztin zu gehen. Das ist deutlich höher als im europäischen Vergleich. Trotzdem bewerten über 70% das Schweizer Gesundheitssystem positiv. Sorgen macht sich die Schweiz aber immer mehr um die psychische Gesundheit. Sie gilt zum ersten Mal als grösste gesundheitspolitische Herausforderung. Das noch vor den hohen Gesundheitskosten oder dem Fachkräftemangel.
2: Die anhaltende Hitzewelle sei menschengemacht, das sagt Pia Hollenstein, Vorstandsmitglied der Klimaseniorinnen. Die Hitzewelle von Ende Juni hat in der Schweiz vermutlich vielen älteren Menschen das Leben gekostet. Laut dem Bundesamt für Statistik starben in der Woche mit den höchsten Temperaturen 16% mehr Personen über 65 Jahre als erwartet. Die Schweiz müsse dringend handeln, so Hollenstein.
5: Es ist nicht so, dass man muss erfinden, was könnte man machen. Die Schubladen sind voll von dem, was man kann machen, muss machen. Und ich erwarte, dass die Schweiz mehr macht zum Schutz der Bevölkerung.
2: Bereits der Europäische Gerichtshof für Menschenrechte stellte fest, die Schweiz schützt die Bevölkerung zu wenig vor den Folgen der Klimakrise. Die Schweiz hat Chancen, gegen Argentinien zu gewinnen. Dieser Überzeugung ist der ehemalige Schweizer Nationaltrainer und Fußballer Hans-Peter Zaugg. Die Nazi steht zum ersten Mal seit 72 Jahren im Viertelfinale einer Fußball-Weltmeisterschaft und trifft dabei auf Argentinien. Um gegen den amtierenden Weltmeister zu gewinnen, braucht es Selbstvertrauen, sagt Zaugg.
6: Man muss ganz sicher schauen, dass man gleichwohl unmutig ist, frech ist, sich zutraut, auch die können auszuspielen und Respekt haben, aber überhaupt nicht Angst.
2: Nazi-Spieler betonen vor allem Respekt gegenüber Superstar Lionel Messi. Das Spiel findet in der Nacht auf Sonntag statt. Nicht nur Menschen leiden unter der Hitze, auch Nutztiere geraten bei hohen Temperaturen schnell an ihre Grenzen. Kühe fressen bei Hitze weniger und geben entsprechend weniger Milch, schreibt SRF. Auch Schweine und Hühner brauchen zusätzliche Kühlung. Viele Bauernbetriebe setzen deshalb auf Ventilatoren, Sprühanlagen und Klimasysteme in den Ställen. Zudem kommen Kühe an heißen Tagen oft erst nachts auf die Weide und erhalten ihr Futter in den kühleren Morgen- oder Abendstunden.
7: In der Schweiz sind im ersten Halbjahr deutlich mehr Nutzfahrzeuge verkauft worden. Viele Unternehmen hätten trotz der wirtschaftlichen Unsicherheit in die Erneuerung ihres Fuhrparks investiert, schreibt der Importverband Auto Schweiz. Besonders gefragt waren schwere Lastwagen. Jeder vierte neu zugelassene Lastwagen fährt inzwischen voll elektrisch.
8: In der Nacht auf morgen ist es relativ klar und am Morgen früh starten wir schon mit einem schönen Sonnenaufgang in den Tag. Die Sonne, die bleibt uns auch den ganzen Tag erhalten, höchstens mit ein paar schüchen Quellwolken über den Bergen. Und hitzig wird es auch wieder. Morgen gibt es bis zu 32 Grad im FM1-Land. Und alle aktuellen Verkehrsmeldungen, die findet ihr immer aktuell bei uns in der Radio FM1-App.
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2: Die Themen haben heute Schlagzeilen gemacht. Guten Abend.
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2: Die anhaltende Hitzewelle sei Ausdruck einer Klimakrise und nicht einfach ein natürlicher Klimawandel. Das sagt Pia Hollenstein, Vorstandsmitglied der Klimaseniorinnen. Die Hitzewelle von Ende Juni hat in der Schweiz vermutlich vielen älteren Menschen das Leben gekostet. Laut dem Bundesamt für Statistik starben in der Woche mit den höchsten Temperaturen 16% mehr Personen über 65 Jahre als erwartet. Es brauche deshalb ein Umdenken, so Hollenstein.
3: Das nennen wir uns ins Bewusstsein rufen. Es ist nicht irgendein Naturereignis, das kommt und wir haben nicht Schuld. Es ist menschengemacht.
2: Die Klimaseniorinnen fordern deshalb mehr Schutzmaßnahmen, besonders für ältere und gefährdete Menschen. Polizeibehörden aus 7 Ländern haben zusammen mit Europol bei einer Operation gegen sexuelle Ausbeutung von Kindern 28 Personen festgenommen. 3 Kinder wurden in Sicherheit gebracht. Auch Schweizer Behörden waren daran beteiligt, wie Europol mitteilt. Sie führte auch zur Beschlagnahme von hunderten Gegenständen, darunter elektronische Geräte, Drogen und große Mengen an Dopingmitteln. Bei allen Verdächtigen handelt es sich um Männer im Alter zwischen 22 und 54 Jahren. Die Operation sei noch nicht abgeschlossen. Die Schweizer Nationalmannschaft muss sich im WM-Viertelfinal gegen Argentinien warm anziehen. Besonders Superstar Lionel Messi sei ein starker Gegner, sagt der ehemalige Schweizer Nationaltrainer Rolf Fringer.
4: Der Messi läuft zwar sehr viel um, wartet nur, aber er ist immer noch da, um etwas Unerwartetes zu machen. Er kann aus wenig kann er viel machen. Das haben wir nicht in der Schweiz, weil wir machen in der Regel aus viel weniger. Darum wird es wichtig sein, dass man vor allem natürlich auch auf ihn ein Feld kann werfen, dass man ihn ein bisschen kalt stellen, nicht leer rumstehen lässt.
2: Um den amtierenden Weltmeister zu schlagen, braucht es laut Fringer viel Selbstvertrauen und Mut. Das Spiel findet in der Nacht auf Sonntag statt. Durch den Klimawandel werden indigene Kulturen bis zu einem Drittel der genutzten einheimischen Pflanzenarten im Amazonasgebiet verlieren. Zudem verringert sich das biokulturelle Wissen durch den Verlust indigener Sprachen bis 2080 ebenfalls stark. Zu diesem Schluss kommt eine neue Studie der Universität Zürich. Die einheimische Flora ist für indigene Völker lebenswichtig, ob als Nahrung, für kulturelle Bräuche oder als Heilmittel. Wir wollen deshalb mit den neuen Erkenntnissen dazu beitragen, den Trend umzukehren, heißt es von einer Forschenden.
5: Noch nie haben so viele Menschen an der Aktion Bike to Work mitgemacht wie in diesem Jahr. Über 111.000 Teilnehmende sind im Mai und Juni mit dem Velo zur Arbeit gefahren. Dabei haben sie über 30 Millionen Kilometer zurückgelegt. Oder anders gesagt, sie sind 764 Mal um die Welt geradelt, teilt die Organisation Pro Velo Schweiz mit. An der Aktion teilgenommen hat unter anderem auch Bundesrat Beat Jans.
6: In der Nacht auf morgen ist es relativ klar und am Morgen früh starten wir schon mit einem schönen Sonnenaufgang in den Tag. Die Sonne, die bleibt uns auch den ganzen Tag erhalten, höchstens mit ein paar schüchen Quellwolken über den Bergen. Und hitzig wird es auch wieder. Morgen gibt es bis zu 32 Grad im FM1-Land. Und alle aktuellen Verkehrsmeldungen, die findet ihr immer aktuell bei uns in der Radio FM1-App.
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